0: Spionage für eine fremde Macht. Hanning soll von seinem früheren Büroleiter geheime Informationen gekauft und teilweise weitergegeben haben. Außerdem soll er eine Analyse für einen ausländischen Geheimdienst geschrieben haben. Laut Spiegel soll es um Aserbaidschan gehen. Hanning war zwischen 1998 und 2005 Präsident des Bundesnachrichtendienstes.
1: Hunderte Menschen haben sich in Berlin versammelt, um an die Opfer der Hamas-Attacke auf Israel zu erinnern. Auf dem Bibelplatz gab es eine Gedenkveranstaltung. Am 7. Oktober 2023 hatten die Hamas-Terroristen rund 1200 Menschen getötet. Bundestagspräsidentin Klöckner sagte im Parlament:
2: Extremisten wollen, dass wir uns an die Stigmatisierung von Juden gewöhnen. Aber ich bin davon überzeugt, die Mehrheit der Menschen in unserem Land, die tut das nicht. Deshalb liegt es doch an uns, Antisemiten in die Schranken zu weisen. Jeder und jede im eigenen Alltag. Vor der Haustür, am Arbeitsplatz, in der Freizeit.
1: Die 87-jährige Spanierin Mari Carmen Abascal ist nach ihrer Zwangsräumung in Madrid gestorben. Laut Mieterverband hatte ein Investor ihre Miete zuvor auf über 2.600 Euro erhöht. Der Fall löste landesweite Proteste und eine politische Krise in Spanien aus. Deshalb gibt es im November Neuwahlen. Der Tankrabatt wird zwar nicht komplett, aber größtenteils an die Autofahrer weitergegeben, das zeigt eine Auswertung des IFO-Instituts. Dennoch bleibt Tanken teuer. Die Spritpreise bewegen sich weiter deutlich über 2 Euro je Liter.
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4: Mit KI-Support. Viele Wolken gibt es heute und verbreitet regnet es auch mal kräftiger und länger. Später wird es eher wechselhaft, dann kommen nur noch Schauer runter und vereinzelt ziehen Gewitter durch, dazu an der Küste und in den Bergen Sturmböen. Die Höchstwerte liegen heute zwischen 12 und 22 Grad. Morgen geht's mit vielen Wolken und Regen weiter, maximal 17 Grad.
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2: Im Studio Dirk Justus. Der große Krach ist offenbar ausgeblieben. Laut ARD wollen Union und SPD ihre Reformen bald umsetzen. Über konkrete Ergebnisse des Koalitionsausschusses soll heute informiert werden. Zuletzt hatte der Streit etwa über Rente und Pflege schwarz-rot ausgebremst. Dazu sagt die Politikwissenschaftlerin Sabine Kropp in der ARD.
3: Sie muss diese Kraft aufbringen, wenn die Legislaturperiode bis zum Ende gebracht werden soll. Das heißt, man hat zwar wenig Chancen angesichts der vielfältigen Veto-Positionen gegen diese Reform, aber die Sympathiewerte sind so gering, dass man diese Chance vielleicht jetzt nutzen muss, um überhaupt wieder nach vorne zu kommen.
2: Thema bei dem Treffen dürfte auch der Umgang mit der AfD gewesen sein. Hunderte Menschen haben in Berlin an die Opfer der Hamas-Attacke auf Israel vor 3 Jahren erinnert. Auf dem Bibelplatz gab es eine Gedenkveranstaltung. Auch im Bundestag war der Angriff der Hamas-Terroristen Thema. Parlamentspräsidentin Klöckner rief zum Kampf gegen Antisemitismus auf. Weil er geheime Infos weitergegeben haben soll, sitzt der ehemalige deutsche Chefspion August Hanning jetzt in U-Haft. Ermittelt wird unter anderem wegen Landesverrats und Spionage. Hanning soll auch eine Analyse für einen fremden Geheimdienst verfasst haben. Laut Spiegel geht es dabei um Aserbaidschan. Digitale Gewalt wird auch in Deutschland zu einem immer größeren Problem. Um dagegen vorzugehen, hat das Bundeskabinett ein neues Gesetz auf den Weg gebracht. Wer Porno-Deepfakes erstellt, besitzt oder verbreitet, soll sich künftig strafbar machen. Das gilt auch für alle, die heimlich intime Videos oder Bilder von anderen machen, etwa in der Sauna. Justizministerin Hubig.
4: Mit unserem Gesetzentwurf setzen wir der rasant wachsenden digitalen Gewalt etwas entgegen, die Stärke und Entschlossenheit unseres Rechtsstaates. Wir schließen Lücken im Strafrecht und wir nehmen die digitalen Plattformen stärker in die Pflicht. Wir machen es einfacher für die Betroffenen, gegen digitale Gewalt vorzugehen.
2: Die Mineralölkonzerne geben den Tankrabatt offenbar zum größten Teil weiter. Laut IFO-Institut kommen von 17 Cent Steuererleichterung je Liter etwa 15 Cent bei den Autofahrern an. Generell bewegen sich die Spritpreise aber weiter auf hohem Niveau.
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5: Mit KI-Support. Viele Wolken gibt es heute und verbreitet regnet es auch mal kräftiger und länger. Später wird es eher wechselhaft, dann kommen nur noch Schauer runter und vereinzelt ziehen Gewitter durch, dazu an der Küste und in den Bergen Sturmböen. Die Höchstwerte liegen heute zwischen 12 und 22 Grad. Morgen geht's mit vielen Wolken und Regen weiter, maximal 17 Grad.
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2: Im Studio Dirk Jostes. Schönen guten Morgen. Union und SPD wollen ihre Reformen bald umsetzen, das berichtet die ARD. Über konkrete Ergebnisse des Koalitionsausschusses soll heute informiert werden. Zuletzt hatten Streit über Rente und Pflege die Koalition ausgebremst. Auch der Umgang mit der AfD dürfte Thema im Kanzleramt gewesen sein. Hunderte Menschen haben sich in Berlin versammelt, um an die Opfer der Hamas-Attacke auf Israel zu erinnern. Auf dem Bebelplatz gab es eine Gedenkveranstaltung. Am 7. Oktober 2023 hatten die Hamas-Terroristen rund 1200 Menschen getötet. Bundestagspräsidentin Klöckner sagte im Parlament:
3: Extremisten wollen, dass wir uns an die Stigmatisierung von Juden gewöhnen. Aber ich bin davon überzeugt, die Mehrheit der Menschen in unserem Land, die tut das nicht. Deshalb liegt es doch an uns, Antisemiten in die Schranken zu weisen. Jeder und jede im eigenen Alltag. Vor der Haustür, am Arbeitsplatz, in der Freizeit.
2: Der ehemalige BND-Chef August Hanning sitzt jetzt in Untersuchungshaft. Er soll geheime BND-Informationen gekauft und teilweise weitergegeben haben. Hanning werden unter anderem Landesverrat und Spionage vorgeworfen. In Deutschland sollen Opfer von digitaler Gewalt besser geschützt werden. Das Bundeskabinett hat für einen neuen Gesetzentwurf gestimmt, mit dem Lücken im Strafrecht geschlossen werden sollen. Zu den Maßnahmen sagte Justizministerin Hubig:
4: Wer unbefugte intime Bildaufnahmen von anderen erstellt, soll sich künftig strafbar machen, ganz unabhängig davon, wo die Aufnahme entstanden ist. Wir stellen das Herstellen und Verbreiten sexualisierter Deepfakes, pornografischer Deepfakes unter Strafe, wenn diese manipulierten Bilder real existierende andere Personen gegen deren Willen abbilden.
2: Im Bochumer Stadion gilt jetzt ein Hüpfverbot, zumindest teilweise. Auf einer Tribüne dürfen Fans nicht mehr im gleichen Rhythmus hüpfen. Sonst droht durch den sogenannten Trampolin-Effekt ein Unwohlsein bei anderen Zuschauern, heißt es in einem Gutachten.
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5: Mit KI-Support. Viele Wolken gibt es heute und verbreitet regnet es auch mal kräftiger und länger. Später wird es eher wechselhaft, dann kommen nur noch Schauer runter und vereinzelt ziehen Gewitter durch, dazu an der Küste und in den Bergen Sturmböen. Die Höchstwerte liegen heute zwischen 12 und 22 Grad. Morgen geht's mit vielen Wolken und Regen weiter, maximal 17 Grad.
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2: Im Studio Dirk Jostes. Schönen guten Morgen. Der große Krach ist offenbar ausgeblieben. Laut ARD wollen Union und SPD ihre Reformen bald umsetzen. Über konkrete Ergebnisse des Koalitionsausschusses soll heute informiert werden. Zuletzt hatte der Streit etwa über Rente und Pflege schwarz-rot ausgebremst. Dazu sagt die Politikwissenschaftlerin Sabine Kropp in der ARD.
3: Sie muss diese Kraft aufbringen, wenn die Legislaturperiode bis zum Ende gebracht werden soll. Das heißt, man hat zwar wenig Chancen angesichts der vielfältigen Veto-Positionen gegen diese Reform, aber die Sympathiewerte sind so gering, dass man diese Chance vielleicht jetzt nutzen muss, um überhaupt wieder nach vorne zu kommen.
2: Thema bei dem Treffen dürfte auch der Umgang mit der AfD gewesen sein. Auch Deutschland hat an die Opfer des Hamas-Angriffs auf Israel vor 3 Jahren erinnert. Im Land gab es mehrere Gedenkveranstaltungen und Demos. Silas Quiring, Bundestagspräsidentin Klöckner, rief zum Kampf gegen Antisemitismus auf.
4: Ja, sie warnte vor Extremisten, die wollen, dass man sich an die Stigmatisierung von Juden gewöhne. Klöckner ist aber davon überzeugt, dass die Mehrheit der Menschen im Land das nicht machen würde. Am 7. Oktober 2023 hatten die Hamas-Terroristen Israel überfallen. Sie töteten rund 1200 Menschen und verschleppten 250 weitere als Geiseln in den Gazastreifen. In Gedenken an die Opfer gab es in Israel eine Schweigeminute.
2: Die durch ihre Zwangsräumung bekannte Spanierin Mari Carmen Abascal ist gestorben. Das teilte der Mieterverband mit. Der Fall der 87-Jährigen sorgte landesweit für Proteste. Nach gescheiterten Wohnungsgesetzen kündigte Premier Sanchez Neuwahlen an. Der Nobelpreis für Chemie geht dieses Jahr an 2 Forscher aus Frankreich und Japan. Henri Cagin und Senzo Soai haben ein langjähriges Rätsel der Chemie gelöst und so die Arzneimittelforschung vorangebracht, so das Nobelkomitee. Dabei geht's um die gezielte Vermehrung von bestimmten Molekülen. Augsburg ist Deutschlands entspannteste Großstadt. Das zeigt ein neuer Stressindex von Gesundheitsexperten. Augsburg punktet mit viel Grün, wenig Lärm und vielen Angeboten zur Stressprävention. Auf dem letzten Platz landet Düsseldorf wegen viel Straßenlärm, weniger Grün und langen Arbeitszeiten.
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5: mit KI-Support. Viele Wolken gibt es heute Morgen und dazu kommt von Westen her schon Regen rein. Im Laufe des Tages wird es dann verbreitet nass, teils auch mal kräftiger. Später ziehen von Nordwesten immer wieder Schauer durch und vereinzelt ist auch ein Gewitter dabei. Dazu werden es 12 bis 22 Grad. Morgen im Süden oft länger trocken, sonst zieht wieder Regen auf, maximal 17 Grad.
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3: Also da kommt heute keiner trocken über die Runden. So viel kann ich schon mal sagen. Auch bei Sibylle in Halberstadt in Sachsen-Anhalt ist es schon nass. Und die hat die Regenjacke an, die muss nämlich jetzt aufs Fahrrad. Na dann schön vorsichtig fahren. Also es gibt heute wirklich teilweise kräftige Regenfälle. Und das zieht sich auch über den ganzen Tag. Temperaturen heute bei maximal 22 Grad. Das schaffen wir aber auch nur in der Lausitz. Da hängt noch ein bisschen warme Luft. Und das bleibt auch so ungemütlich. Es wird sogar noch ein bisschen ungemütlicher, denn Wind kommt noch dazu. Morgen allerdings schon wieder ein bisschen trockener, zumindest im Osten und im Süden. Ansonsten wieder dicke Wolken und morgen dann nur noch 17 Grad.
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4: Ich bin Helen Martin, guten Morgen. Die Gesundheit von Mädchen hat sich weltweit deutlich verbessert. Der erste Weltmädchenindex von Plan International und der Ruhr-Universität Bochum zeigt, ihre Sterblichkeit ist seit dem Jahr 2000 um mehr als die Hälfte gesunken. Untersucht wurden Mädchen zwischen 5 und 19 Jahren in 192 Ländern. In den allermeisten davon leben Mädchen heute gesünder als früher. Die Studie dazu wird heute vorgestellt. In Spanien ist die Rentnerin Mari Carmen Abascal gestorben. Das hat der Mieterverband mitgeteilt. Die 87-Jährige war vor 2 Wochen nach 70 Jahren aus ihrer Mietwohnung gezwungen worden. Moritz Einzel berichtet.
5: Die Zwangsräumung löste in ganz Spanien Massenproteste gegen Wohnungsnot aus. Diese führen nun zu Neuwahlen Ende November. Mari Carmen Abascal wurde zur Symbolfigur der Protestbewegung. Unter dem Druck der Demonstrationen hätte sie sogar in ihre Wohnung in Madrid zurückkehren dürfen. Seit der Zwangsräumung lag sie aber im Krankenhaus und war letztlich zu geschwächt.
4: Die US-Demokraten verklagen Trumps Regierung wegen Werbespots auf Staatskosten. In den Spots werden der Präsident und seine Politik gelobt. Über 12 Millionen Dollar Steuergeld sollen die Spots schon gekostet haben. Die Demokraten nennen das rechtswidrige Propaganda. In knapp einem Monat sind in den USA Zwischenwahlen. Wegen des Lungenpestverdachts in Russland sieht der SPD-Gesundheitspolitiker Lauterbach kein erhöhtes Risiko für die Menschen in Europa. Der Rheinischen Post hat der Ex-Bundesgesundheitsminister gesagt, Russland müsse nun mit der Weltgesundheitsorganisation kooperieren. In Russland war eine Wissenschaftlerin an einem Institut zur Bekämpfung von Pestkrankheiten an einer verdächtigen Lungenentzündung gestorben.
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3: Es ist Donnerstag, da hat quasi das Wochenende schon die Hand am Türgriff. Und draußen macht das Wetter einen auf, ach, wir bleiben liegen. Aber es nützt nichts, wir müssen aufstehen, wir müssen da durch und wir machen aus diesem Morgen trotzdem was Ordentliches, oder? Vielleicht ja mit Ihrer Lieblingsmucke, die Sie sich auch heute natürlich wünschen können hier bei uns. 0173 104 33 33. Starten Sie mit einem Musikwunsch in den Tag, schicken Sie mir eine WhatsApp-Sprachnachricht. Da würde ich mich sehr, sehr freuen. So, und jetzt kommen Sie gut zur Kaffeemaschine. Guten Morgen. Yeah.

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1: 8. Oktober 1985. Dire Straits sind mit Money for Nothing neu in den Charts. Mark Knopfler braucht ein Kabel. Soweit so unspektakulär. Er möchte seine Stereoanlage mit dem neuen CD-Player verbinden. Eigentlich dachte er, er hätte sogar noch ein passendes Kabel daheim, aber Fehlanzeige. Also geht's in ein Elektrofachgeschäft. Als er da nach dem passenden Kabel sucht, fällt ihm ein Mann auf. Der arbeitet da und steht vor der Wand aus Fernsehern. Auf allen läuft das gleiche Programm, MTV. Und der Mann steht dort und kommentiert live, was er sieht. Manchmal äußert er sich abfällig über das eine Musikvideo, dann kommentiert er die Bluse der Moderatorin. Mark Knopfler beobachtet ihn gespannt und holt sein Notizbuch raus. Er notiert sich Satz für Satz. Fast eine halbe Stunde schreibt er einfach mit, was der Mann erzählt. Zu Hause angekommen, setzt er sich sofort mit dem Notizblock an den Schreibtisch. Er ordnet die Sätze neu und schreibt seine eigenen dazwischen. Raus kommt ein Song aus der Sicht genau dieses Angestellten im Elektrofachhandel. Schau sie dir an, da bei MTV. Wir müssen hier die schweren Farbfernseher schleppen und die kriegen Geld fürs Nichtstun. They got their money for nothing. Und damit landen die Dire Straits 1985 ihren größten Hit. Look at them yo-yos, that's the way you do it.

0: So, der Donnerstag sieht momentan aus, als hätte er noch keinen Kaffee gehabt. Guten Morgen hier bei Schwarzwaldradio. Da wollen wir mal ein bisschen für gute Laune sorgen, oder?
1: Hallo Kathi Huhn, morgen. Moin. Ich stelle mich jetzt in meine Lieblingsstau auf die A60. Mhm. Und wie wäre es denn da mit einem kleinen Early Morning Wake-Up Call? Hier ist der Ray aus Oppenheim. Schönen Tag, schöne Sendung.
0: Der Ray blinkt ordnungsgemäß und wir spielen ordnungsgemäß die Mucke, die Sie sich wünschen. Hier sind Flash in the Pan.

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16: Nageln Sie das Thermometer fest, die Temperaturen fallen sonst. Entschuldigung. Besser werden die Gags nicht um diese Uhrzeit. Also, wir gucken nach Norderstedt zu Gabi. Die hat in der Nähe von Hamburg auch ungemütliches Wetter gemeldet. Viel Regen, es ist sehr, sehr nass und es sind 13 Grad am Thermometer. Ja, das ist schon ein bisschen frischer, ne? Beziehungsweise wird das heute auch nicht viel wärmer. Es geht nicht nach oben. Ist klar, Sonne fehlt natürlich. 22 Grad kriegen wir für heute, schaffen wir aber nur ganz im Osten. Also in der Lausitz, da lungert noch so ein bisschen warme Luft rum. Ansonsten, ja, die Temperaturen zwischen 13 und 20 Grad allerhöchstens. Morgen sind es dann allerhöchstens 17 Grad und morgen gibt es wenigstens ein bisschen Sonne im Osten und im Süden, im Norden. Wieder schmuddeliges Herbstwetter.
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0: Oh, jetzt wird es so langsam, aber sicher hell da draußen. Schönen guten Morgen hier bei Schwarzwaldradio. Und bevor wir zusammen ins Bad marschieren und Zähne putzen, reden wir mal über Vögel. Ja, gucken Sie doch mal nachher, wenn es richtig hell ist, an den Himmel. Da ist nämlich zurzeit richtig was los. Da sind die Zugvögel unterwegs, die wirklich scharenweise Richtung Süden fliegen. Es sind tatsächlich 350 Millionen Vögel unterwegs. Aber es fliegen ja nicht alle nach Süden. Warum eigentlich? Meine Kollegin Pia weiß es.
1: Ob ein Vogel in den Süden fliegt, hängt vor allem von Nahrung, Kälte und Risiko ab. Der Flug spart zwar die kalten Temperaturen, kostet aber jede Menge Kraft und ist gefährlich. Hier bleiben kann sich deshalb lohnen, vor allem dann, wenn die Winter mild sind und genügend Futter da ist. Außerdem sind diejenigen, die nicht wegfliegen, dann im Frühjahr früher am Brutplatz. Deshalb überwintern zum Beispiel immer mehr Stare, Amseln oder auch einzelne Störche bei uns. Das Zugverhalten kann sich also ändern, und zwar durch mildere Winter, Erfahrung und das Lernen von anderen Vögeln.
0: Ja, und es fliegen nicht nur Vögel weg, es kommen auch Vögel zu uns, um zu überwintern, nämlich ca. 250.000 Kraniche. Können Sie ja mal gucken, erste Schwärme sind sogar schon gesichtet worden. Und der Naturschutzbund hat dazu aufgerufen, die zu zählen, wenn man die sieht, und zu melden, damit die Forscher Veränderungen bei Zugrouten erkennen können. Ist eine spannende Sache, machen Sie doch mal. So, aber wie gesagt, vorher putzen wir Zähne, machen wir hier in 7 Minuten.

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2: Und heute habe ich einen Song für Sie. Ja, den haben wir alle schon tausendmal gehört, aber vielleicht hören Sie den heute mal ein bisschen anders. Hören Sie mal auf den Bass in dem Song. Der ist nämlich ziemlich besonders. Der ist von einem der genialsten Musiker seiner Zeit gespielt worden. Einer der wichtigsten Musiker hinter dem Motown-Sound. James Jamerson nämlich. Und klar, der Song heißt You Can't Hurry Love. Du kannst die Liebe nicht beschleunigen. Aber der Bass klingt eben, als müsste er ganz dringend irgendwo hin. Und es ist so cool. Ich mag die Nummer immer noch sehr gerne. Unser Zahnputz-Oldie heute, die Supremes mit You Can't

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14: In Klingenthal im Vogtland bei Janice, da ist noch alles in Ordnung, da ist alles trocken. Naja, auch da wird der Regen heute noch ankommen. Ach, auch in Sachsen. Obwohl es in der Lausitz heute am wärmsten wird, also in Ostsachsen, da kriegen wir noch mal bis zu 22 Grad. Ansonsten nur so 13 bis 18 Grad, wird also auch nicht besonders warm. Und wie gesagt, es ist viel Regen dabei für alle von uns. Morgen dann haben wir den Regen hauptsächlich in der Nordhälfte hängen, im Süden, im Osten. Da gibt's schon ein bisschen Sonne, aber morgen nur noch maximal 17 Grad.
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15: Ich bin Helen Martin. Guten Morgen. 4 Stunden saßen Spitzenvertreter von Union und SPD gestern zusammen im Kanzleramt. Es gab nämlich ordentlich Redebedarf. Da wären einmal verschiedene Reformpläne, bei denen es noch Streit gibt. Und dann sind da noch die Wahlerfolge der AfD. Mehr dazu von Dirk Zeitler.
16: Unionsfraktionschef Frei sagte beim Verlassen des Kanzleramts lediglich, gut war's. Der Kanzler hatte vor dem Treffen trotz teils drastischer Verluste von Union und SPD bei den 3 Landtagswahlen im September ein neues Bekenntnis zum vereinbarten Reformkurs gefordert. Fraglich ist, ob die SPD da mitmacht. Ihr geht zum Beispiel die abschlagsfreie Rente nach 45 Beitragsjahren gegen den Strich.
15: Den Tankrabatt gibt's jetzt seit einer Woche, doch wirklich zufrieden damit sind nicht alle. Gestern hatte das IFO-Institut mitgeteilt, dass der Rabatt nicht komplett an Autofahrer weitergegeben wird. Die Wirtschaftsweise Schnitzer hat in der Augsburger Allgemeinen kritisiert, dass der Tankrabatt teuer sei und auch die entlastet, die keine Unterstützung brauchen. Schnitzer will deshalb gezielte Entlastungen für Menschen mit mittlerem oder niedrigem Einkommen. An den sogenannten Cookies kommen wir im Internet ja nicht vorbei. Durch die bekommen wir zum Beispiel personalisierte Werbung. Heute befasst sich der Bundesgerichtshof mit den kleinen Dateien, die gespeichert werden, wenn wir im Internet unterwegs sind. Es geht darum, ob Firmen für ungefragt gespeicherte Cookies auf fremden Webseiten haften müssen. Ein Urteil wird es heute aber nicht geben. Sie ist weltberühmt, die rote Jacke, die Michael Jackson 1983 in seinem berühmten Thriller-Video getragen hat. Jetzt wird sie im Dezember in Abu Dhabi versteigert und könnte einen Rekordpreis erzielen. Das zuständige Auktionshaus rechnet mit mehr als 10 Millionen.
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14: Ach, das wird so ein bisschen düster heute bei Popcorn für alle. Es wird futuristisch und es wird auch ein bisschen unheimlich, gebe ich zu. Wir gehen in eine Welt, in der künstliche Menschen fast menschlicher wirken als die echten. Verstehen Sie das? Ja. Popcorn für alle gibt's gleich hier bei uns. Ich wünsche einen schönen guten Morgen.

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2: Los Angeles im November 2019. Zumindest wie man sich das 1982 ausgemalt hat. Und zwar Regisseur Ridley Scott. Absoluter Experte für Science Fiction. Kennt sich da aus wie Claudia Obert im Sektregal. Blade Runner. L.A. ist ein düsteres Moloch, wo es wochenlang nur regnet. Künstliche Menschen sind stärker und schlauer als die echten, leben aber nur 4 Jahre lang. Ein besseres Leben auf fremden Planeten wird versprochen.
3: Ich habe Dinge gesehen, die ihr Mensch niemals glauben würdet. Gigantische Schiffe, die brannten draußen vor der Schulter des Orion.
4: All diese Momente werden verloren sein in der Zeit.
2: Als hätten sie es vorhergesehen. Die falschen Menschen, die Replikanten, töten die Echten und alles gerät außer Kontrolle. KI lässt grüßen.
4: Zeit zu sterben.
2: Einer soll die Welt retten. Harrison Ford als Blade Runner verliebt sich dummerweise ausgerechnet in so einen Robotermensch.
5: Ich weiß nicht, warum er mein Leben gerettet hat. Vielleicht hat er in seinen letzten Augenblicken das Leben mehr geliebt als je zuvor. Nicht nur sein Leben. Alles, was er wollte, waren die Antworten, die wir alle wollen. Woher komme ich? Wohin gehe ich? Wie viel Zeit bleibt mir? Alles, was ich tun konnte, war da sitzen und zusehen, wie er starb.
2: Zeitgleich lief der Film gegen E.T. im Kino. Auch Science Fiction, aber eben nicht dystopisch. Deshalb wurde er erst später zum Kultfilm. Blade Runner hatte aber den besseren Soundtrack von Vangelis.

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1: Moin, liebe Kati, hier ist der Uwe aus dem schönen Sassnitz. Ich bin ein ganz großer Fan eurer Sendung und es würde mich heute freuen, wenn ihr in eurer Musikbox kramt und vielleicht mal Paul McCartney ausgraben würdet, und zwar mit dem Song Band on the Run. Ich wünsche allen Hörern und euch im Team einen wunderschönen Donnerstag. Macht weiter so, bis bald.
0: Es gibt übrigens zwei Geschichten, wie der Song entstanden sein könnte. Einmal geht es um die Beatles, die wohl so sehr in ihrem Korsett steckten und immer überlegt haben, was, wenn wir jemals hier rauskommen. Und daraus soll wohl angeblich dann später Band on the Run entstanden sein. Und es gibt noch eine Story, die hat aber Paul McCartney nie bestätigt. Der hatte nämlich mal Ärger mit irgendeinem Hotelbesitzer auf irgendeiner Tour. Und das muss wohl so richtig schlimmer Ärger gewesen sein. Und irgendwann hat jemand gerufen,

schnell alles zusammenpacken, die Polizei kommt. So, und daraus könnte Band on the Run auch entstanden sein. Wir wissen es nicht genau. Hier sind sie, Paul McCartney und seine Wings.

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14: Und da geht's an den Bodensee nach Langenargen, nämlich zum Marian. Und der hat uns schönes Wetter gemeldet, das ist ja nicht zu fassen. Aber auch dahin kommt die nächste Regenwolke in der nächsten Stunde. Ja, das wird für alle nass heute. Wir brauchen alle den Schirm. Temperaturen heute bei bis zu 22 Grad, das schaffen wir aber auch nur im östlichsten Zipfel vom Deutschland in der Lausitz. Da wird es am wärmsten, ansonsten nur so um die 17, 18 Grad, da wo es regnet, allerhöchstens. Und morgen ist weniger Regen dabei, also da sehen wir wieder die Sonne ein bisschen öfter. Aber morgen überhaupt nicht mehr warm. Das sind wirklich herbstliche Temperaturen, 12 bis 17 Grad morgen nur noch.
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0: Hallöchen, einen schönen guten Morgen wünscht das Hühnchen hier bei Schwarzwald Radio. Und es ist ja so, Stars waren auch mal jung. Und jung bedeutet bekanntlich, man macht da Dinge, die man später lieber nicht mehr irgendwo im Internet oder generell in der Öffentlichkeit hätte. Wir haben heute mal alte Tonaufnahmen ausgegraben von Stars, die Sie garantiert kennen. Nur eben nicht so. So, unser neues Spielchen. Das heißt, wer ist denn das? Und da ist eben genau das drin, was draufsteht. Sie erraten, woher dieser Schnipsel, den ich Ihnen nachher gleich vorspiele, stammt. Welcher Künstler das ist. Wir legen los in 7 Minuten. Uns gibt wie immer 100 Schwarzwaldtaler zu gewinnen.
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1: Wer ist denn das? Genau, neues kleines Spielchen hier bei Schwarzwald Radio. Wer ist denn das? So, ich spiele Ihnen einen Musikschnipsel vor. Eine Jugendsünde eines Stars sozusagen. Und Sie erraten, wer das ist. Achtung, spitzen Sie die Ohren.

Wer ist es? Sie kennen ihn garantiert. Definitiv. Und ich habe einen kleinen Tipp für Sie. Dieser Künstler legt sich auch gerne mal mit einem bestimmten Politiker an. Wer ist es? Wer hat diese Jugendsünde fabriziert? 0173 104 33 33. Schicken Sie eine Sprachnachricht oder rufen Sie an 0800 504 33 33. Ich spiele es Ihnen noch einmal vor. Wer könnte es sein? 100 Schwarzwaldtaler gibt es zu gewinnen.

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10: Im Ruhrgebiet regnet Hunde und Katzen, sagt der Gerd aus Castrop-Rauxel. Und das stimmt, da hängt eine dicke, fette Regenwolke, die auch noch so einiges fallen lassen wird. Aber das ist nicht das einzige Plätzchen, wo es heute nass wird in Deutschland. Wir kriegen da alle was ab. Und es ist auch nicht mehr ganz so warm. Im Osten bleibt es am wärmsten, also in der Lausitz. Da werden es noch mal bis zu 22 Grad. Im Erzgebirge haben wir sogar noch ein bisschen Sonne. Aber ansonsten sehr, sehr grau, sehr, sehr herbstlich. Morgen dann noch herbstlicher, was die Temperaturen angeht. Wir kriegen nämlich morgen maximal 17 Grad. Aber für den Freitag ist dann wieder ein bisschen mehr Sonne dabei.
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11: Ich bin Helen Martin. Guten Morgen. Seit einer Woche gilt jetzt der Tankrabatt. Der Bund verzichtet auf Steuern in Höhe von knapp 17 Cent pro Liter, um die Autofahrer zu entlasten. Das Ganze ist aber ziemlich umstritten. Ronny Thorau berichtet.
12: Bisher sehen sich eher die Kritiker bestätigt. Der Tankrabatt werde, wie befürchtet, nicht vollständig an die Autofahrerinnen und Autofahrer weitergegeben, rechnen zum Beispiel Experten des IFO-Instituts vor. Branchenvertreter der Tankstellengesellschaften behaupten dagegen, die 17 Cent Steuersenkung werde weitergegeben. Allerdings seien die Einkaufspreise für Kraftstoffe am Weltmarkt zuletzt gestiegen.
11: Der Tod der 87-jährigen Mari Carmen Abascal erschüttert Spanien. Sie war durch ihre Zwangsräumung vor 2 Wochen bekannt geworden und lag seitdem im Krankenhaus. Demonstranten haben der Frau mit einer Schweigeminute gedacht und sind vor das Parlament gezogen, wo Mieterschutzregeln gescheitert waren. Die Gewerkschaften wollen das Land am 11. November mit einem Generalstreik lahmlegen. Gut war's. Das hat Unionsfraktionschef Frei gesagt, als er nach 4 Stunden Sitzung gestern Abend den Koalitionsausschuss im Kanzleramt verlassen hat. Was dabei rausgekommen ist, will die Bundesregierung noch bekannt geben. Hauptsächlich ging es bei dem Treffen darum, wie die beschlossenen Reformen umgesetzt werden. Dazu gehören zum Beispiel die Bereiche Rente, Pflege, Arbeitsmarkt und Steuern. Thema waren auch die 3 Landtagswahlen im September. Viele Wildtiere haben es schwer, ihre Bestände nehmen seit Jahrzehnten drastisch ab. Ein neuer Bericht der Naturschutzorganisation WWF zeigt, dass die untersuchten Wildtierbestände seit 1970 im Schnitt um fast 3/4 geschrumpft sind. Am schlimmsten trifft es Flüsse und Seen. Schuld sind wir Menschen, zum Beispiel durch die Lebensmittelproduktion oder auch die Energieversorgung. Der WWF sagt aber auch, mit Schutzmaßnahmen lässt sich der Trend umkehren.
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10: Neues Spielchen hier bei uns und ich möchte von Ihnen wissen, wer ist das hier? Wessen Jugendsünde ist das? Ein Megastar heute, definitiv. So, wer ist es, wenn Sie eine Idee haben? Dann spielen Sie mit um die 100 Schwarzwaldtaler. Telefonieren können wir unter 0800 504 33 33 oder über WhatsApp, das geht auch. Allerdings können Sie auch eine Sprachnachricht schicken. 0173 104 33 33. Wir lösen gleich auf.

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1: Wer ist denn das? Wer ist es? Wer steckt hinter dieser Mucke? Hinter dieser Jugendsünde? Ich bin gespannt, ob es jemand rauskriegt. Vielleicht ja der Sepp.
2: Hallo Schwarzwaldradio, ich denke mal, das war Sting. Liebe Grüße aus Oberbayern vom Sepp. Servus.
1: Nee, mein Lieber, das Ding war es leider nicht. Was sagt der Till?
3: Guten Morgen, Kati. Kann das etwa sein, dass da was aus dem Munde von Bruce Springsteen gekommen ist, der sich gerne mal mit dem Donald anlegt? Wäre ja witzig. Da hat er sich ja ganz schön verbessert in den letzten Jahrzehnten. Ich wünsche noch einen schönen Tag aus dem verregneten Uelzen. Hier ist der Till. Tschüss.
1: Und lieber Till, das ist richtig. Das war tatsächlich der Boss mit seiner allerersten Band. Da war er 15 Jahre alt. The Castles hießen die Jungs. Und das war seine Jugendsünde. Wer ist denn das? Der Till kriegt 100 Schwarzwaldtaler von mir. Und hier ist der Boss. Und das klingt definitiv besser. Better Days.

Es ist der 8. Oktober, hier ist Schwarzwaldradio. Guten Morgen und es ist Donnerstag. Und das heißt, es ist Dolly Donnerstag seit Dolly Parton.

0: nicht mehr da ist, suche ich hier für Sie jede Woche eine Dolly-Geschichte donnerstags. Und heute habe ich eine besonders lustige für Sie, eine wirklich lustige Geschichte. Und die erzähle ich Ihnen hier bei Schwarzwaldradio in 20 Minuten. Jetzt erfüllen wir erstmal einen Musikwunsch, und zwar vom Lutz.
1: Ich hätte gern gehört von den Traveling Wilburys, Tweeter and the Monkey Man. Das wäre schön, wenn das heute läuft in deiner Sendung. Tschüss, Frau Strausberg. Tweeter.

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10: Auch in Mecklenburg-Vorpommern in Güstrow bei Petra ist es nass zurzeit und grau, keine Sonne zu sehen. Boah, und das wird heute auch so bleiben. Also über den meisten Teilen Deutschlands hängt heute wirklich eine dicke Wolkendecke und wir brauchen den Schirm. Temperaturen bei 17 bis 22 Grad, da wo es regnet. Die kühleren Temperaturen am längsten trocken und am wärmsten ist es im Osten Sachsens, in der Lausitz. Morgen dann noch frischer, maximal 17 Grad. Aber morgen für den Freitag, für den Start ins Wochenende, ist wieder ein bisschen mehr Sonne am Start.
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Der Dolly-Donnerstag hier bei Schwarzwaldradio, heute wieder mit einer schönen Dolly Parton-Geschichte. Am 25. August ist die gute leider von uns gegangen. So eine großartige Frau. Und Dolly Parton hatte offenbar schon ziemlich früh eine ziemlich klare Vorstellung davon, was man mit einem verregneten Nachmittag alles anfangen kann. Dolly war in den 80ern in L.A. Ein Filmdreh war sprichwörtlich ins Wasser gefallen. Also saß sie mit ein paar Freundinnen zusammen. Es gab was zu trinken, Margaritas. Und irgendwann kam Tom Jones ins Spiel. Da sind die Mädels auf Tom Jones zu sprechen gekommen. Und der wohnte damals in L.A., in Bel Air. Und Dolly fand Tom Jones, sagen wir mal, ausgesprochen attraktiv. Ihre Freundinnen wussten das natürlich. Und Freundinnen sind ja manchmal auch genau dafür da, einen auf Ideen zu bringen, die man am nächsten Morgen vielleicht nicht mehr ganz so brillant findet. Sie haben Dolly herausgefordert. Lauf nackt durch Tom Jones Garten. Und Dolly hat gesagt, okay. Also hat sie sich ausgezogen, ist einmal quer durch Tom Jones Garten gerannt und danach wieder ins Auto gehüpft, Klamotten an, fertig. Und das Verrückteste daran, Tom Jones war offenbar zu Hause. Dolly war aber der festen Überzeugung, dass er sie nicht gesehen hat. Sie hat die Geschichte selbst irgendwann mal erzählt und hat gesagt, das war wahrscheinlich das Rock'n'Rolligste, was ich jemals gemacht habe. Ach, sie hat so viele schöne Sachen gemacht, auch musikalisch natürlich. Zum Beispiel hat sie den Song aufgenommen 1982 mit Willie Nelson. Der lief auch noch nie hier bei Schwarzwaldradio. 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

Guten Morgen, liebe Kathi. Hier ist die Sisi aus Brunsbüttel. Ich begebe mich jetzt auch auf die Fahrt zur Arbeit. Auf dem Hinweg werde ich keinen Stau haben, aber auf dem Rückweg ist die A23 wunderbar wegen Umbauten gesperrt und somit brauche ich dann 3 Stunden nach Hause. Aber jetzt geht es erstmal um den Start in den Tag und ich würde mir mal so ein richtiges Brett von AC/DC wünschen. Shoot a Thrill. Vielleicht kriegst du das unter in deinem Programm und ansonsten wünsche ich dir und euch allen einen wunderschönen Tag. Bis

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17: Auch in Wiesbaden in Hessen regnet es beim Axel und da ist er heute nicht alleine. 15 Grad hat er am Thermometer und viel wärmer wird es da, wo es regnet, eben auch nicht. Ne? Nur so 15 bis 17 Grad. Wir kriegen da, wo es trocken ist, in der Lausitz zum Beispiel, ganz im Osten, da kriegen wir nochmal um die 22 Grad, aber da kann es eben auch noch ein paar Sonnenstrahlen geben. Woanders sind die heute echt Mangelware und morgen sieht es dann wieder ein bisschen freundlicher aus, aber dafür brauchen wir dann morgen die dickere Jacke, denn es werden nur maximal 17 Grad.
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18: Ich bin Helen Martin. Guten Morgen. Mehr als 4 Stunden saßen die Spitzen von Union und SPD gestern Abend im Koalitionsausschuss zusammen. Jetzt haben beide Seiten ein Statement rausgegeben. Da sprechen die Fraktionschefs von einer historischen Bewährungsprobe für die Demokratie. Man wolle das Land nicht Extremisten überlassen. Hintergrund sind die Wahlerfolge der AfD und der Linken. Die Koalition will sich jetzt vor allem auf wirtschaftliches Wachstum, sichere Arbeitsplätze und den gesellschaftlichen Zusammenhalt konzentrieren. Im Bundestag geht es am Vormittag zum ersten Mal um die geplante Einkommensteuerreform der schwarz-roten Koalition. Der Gesetzentwurf von Finanzminister Klingbeil sieht Entlastungen vor, vor allem für kleine und mittlere Einkommen und Familien mit Kindern. Thomas Bremser berichtet.
19: Die Bundesregierung plant, das Kindergeld in den kommenden 2 Jahren leicht zu erhöhen und den steuerfreien Grundfreibetrag anzuheben. Außerdem soll der Spitzensteuersatz erst später greifen. Finanziert wird das unter anderem durch höhere Steuern für Reiche. Das sei kein großer Wurf, sagen Kritiker. Und die CDU wünscht sich einen Ausgleich für die kalte Progression, also den Effekt, dass, wenn Löhne steigen, auch mehr Steuern fällig werden.
18: Auch heute gibt's wieder Schülerproteste in Frankreich. Verschiedene Bildungsgewerkschaften haben zu Streiks und Demonstrationen aufgerufen. Frankreichs Regierungschef Le Cornu hatte am Abend versucht, die Schülerinnen und Schüler zu besänftigen. Er hat bessere Lernbedingungen in Aussicht gestellt, mehr Geld für Bildung soll es aber nicht geben. Die Gesundheit von Mädchen hat sich weltweit deutlich verbessert. Der erste Weltmädchenindex von Plan International und der Ruhr-Universität Bochum zeigt, ihre Sterblichkeit ist seit dem Jahr 2000 um mehr als die Hälfte gesunken. Untersucht wurden Mädchen zwischen 5 und 19 Jahren in 192 Ländern.
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Hier ist Schwarzwaldradio, schönen Donnerstag, wünscht das Hühnchen. Und jetzt gehen wir zu einer Band, die gibt es seit 50 Jahren. Die haben wirklich Millionen Platten verkauft, 8 Top-10-Hits in Amerika gehabt. Und trotzdem hat Hollywood erst jetzt gesagt, Jungs, jetzt wird's aber langsam Zeit für einen Stern auf dem Walk of Fame. Und den kriegen heute tatsächlich Air Supply.

Die haben aber auch schöne Schmachtfetzen gemacht, oder? Und dann müssen wir natürlich einen dieser schönen Schmachtfetzen zur Feier des Tages spielen. Air Supply, die heute ihren Stern auf dem Walk of Fame in Hollywood bekommen. I Can Wait Forever. Hier bei Schwarzwaldradio.

0: Ach, ich liebe dieses Schmuddelwetter da draußen, ernsthaft. Ich mag den Donnerstag so, wie er ist. Guten Morgen hier bei Schwarzwaldradio und wir machen es ja hier bei uns sowieso ein bisschen bunter. Gleich mit einer Stelle im Schwarzwald, die Sie sich vielleicht in den nächsten Tagen, wenn es wieder ein bisschen trockener ist, mal anschauen könnten. Eine spannende Stelle, wo Sie eventuell auf eins der scheuesten Tiere Europas treffen könnten, wenn Sie Glück haben. 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

0: Nummer für Ihre Musikwünsche hier bei Schwarzwald Radio ist die 0173 104 33 33.
1: Guten Morgen, Kathi. Ich würde mir gerne von Susanne Vega My Name is Luca wünschen. Ich würde mich freuen, wenn du es spielen würdest. Grüße aus Kleinheubach von Stefan.
0: Lieber Stefan, das spiele ich dir, aber da wir ja immer so ein bisschen anders sind als andere, ne, spiele ich dir jetzt mal die Akustikversion. Läuft ja auch nicht alle Tage.
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1: Vielleicht begegnen Sie ihm überhaupt nicht und genau das macht den Reiz aus. Auf dem Luchspfad im Nationalpark Schwarzwald folgen Sie den Spuren einer der scheuesten Wildkatzen Europas. Rund 4,5 Kilometer geht es durch den Wald, mit Stationen, an denen Sie erfahren, wie ein Luchs lebt, jagt und sich durch die Landschaft bewegt. Und im Herbst wird daraus fast ein kleines Naturkino. Das Laub raschelt unter den Schuhen, irgendwo knackt ein Ast und plötzlich fragen Sie sich, war das gerade ein Tier? Wahrscheinlich nicht. Aber vielleicht hat gerade irgendwo zwischen den Bäumen ein Luchs sie beobachtet.
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0: Vanessa Neigert und ihr Schatz Giovanni. Meine Mama warnte mich vor dir. In der Hitparade drin geblieben. Von der 28 ging's allerdings runter auf die 30.
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0: Genau, der begrüßt euch recht herzlich zur Schlager-Rallye Top 30. Ihr habt ein letztes Mal abgestimmt, habt eure Hitparade gewählt und hier ist das Endergebnis, die letzte Schlager-Rallye Top 30. Ja, aber die Schlager-Rallye, die wird weitergehen, auf jeden Fall. Nächste Woche zum Beispiel mit der Ausgabe, wo wir euch verraten, wer denn der erfolgreichste Interpret, die erfolgreichste Interpretin oder aber die erfolgreichste Band geworden ist in den vielen, vielen Jahren Schlager-Rallye-Hitparade. 2003, da wurde sie zum ersten Mal ausgestrahlt. Jetzt schreiben wir das Jahr 2026. Es ist Oktober. Und hier läuft sie, die letzte Schlager-Rallye Top 30. Und dann gibt es eine neue Schlager-Rallye. Die Schlager-Rallye wird sich ein bisschen verändern. Schaltet einfach ein. In 2 Wochen ist es dann soweit. Heute ist es soweit für die letzte Top 30. Ein Song haben wir schon gehört. Drin geblieben Vanessa und Giovanni. Ganz neu rein dagegen die nächsten beiden Songs. Zum einen Max Weidner, Seele tätowiert. Sein ganz neuer Song. Er geht jetzt Schlagerwege. Der liebe Max Weidner. Auf der 28 ist er gelandet. Und vorher noch Pat. Dieses Lied ist nur für dich. Die Winnetou-Melodie im neuen Schlagergewand. Viel Spaß also bei der letzten Schlager-Rallye Top 30 wünsche ich. Und mit ich meine ich mich, Michael Klein-Lottmar.
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0: Vincent Groß und Tim Peters, ihr habt sie erkannt, drin geblieben in der Hitparade. Drei Plätze gestiegen, rauf von der 30 auf die 27. Ich frage für einen Freund.
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0: Angekommen auf Platz Nummer 26, wieder drei Neulinge in dieser letzten Schlager-Rally Top 30. Zum einen Julian Reim und Anna-Maria Zivkov. Sie haben sich zusammengetan. Was wirst du ihm sagen? Ganz neuer Song. Ebenfalls auf der 25 auch Jörg Bausch. Totale Chaoten, ganz neu rein. Und Safia, ich sehe mich, hat es ebenfalls ganz neu in eure Top 30 hereingeschafft, auf die 24. Dann drin geblieben das Liebespaar, aktuell im deutschen Schlagerbereich, Neonlicht. Komm, wir lassen los. In der zweiten Wertungswoche ging es runter, von der 19 auf die 23. Unser Dauerbrenner schlechthin, 39 Wertungswochen hat er geschafft. Stefan Dietl, du tust so gut. Es ging nochmal zum Abschluss rauf, von der 24 auf die 22. Und kurz vor den Top 20 gibt es dann nochmal Neulinge. Peter Sebastian und Tina Heeschen, ein absolutes Erfolgsduo. Du bringst mich aus dem Takt. Nee, sie sind komplett im Takt, denn sie haben es hereingeschafft in eure Hitparade. Peter Sebastian und Tina Heeschen jetzt gleich auf der 21. Vorher Stefan Dietl, Neonlicht, Safia, Jörg Bausch und hier sind Julian Reim und Anna-Maria Zivkov.
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0: Gute Laune Musik vom Gute Laune Mann des deutschen Schlagers, Peter Sebastian, an seiner Seite mal wieder. Tina Heschen, du bringst mich aus dem Takt. Ihr habt sie ganz neu reingewählt auf die 21.
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0: Auch neu reingewählt habt ihr Annemarie Eilfeld. Genau, du machst mich willkommen. Ja, wie habe ich das jetzt ausgesprochen? Annemarie Eilfeld, so heißt sie richtig, nicht Maria. Jawohl, ganz neu rein, von 0 auf die 20 hat sie es hereingeschafft. In eure Hitparade, in die letzte Schlagerrallye Top 30, die ihr übrigens nachlesen könnt im Internet unter schlagerrallye.de und natürlich auch auf unseren Social Media Kanälen bei Instagram und Facebook. Einfach Schlagerrallye eingeben, ihr werdet uns finden. Jetzt also gleich zu Platz Nummer 20, Neueinsteigerin Annemarie Eilfeld, und zum demjenigen, der drin geblieben ist und Bürgermeister im wahren Leben ist und auch im Schlagerbereich. Der erste Bürgermeister des deutschen Schlagers, Markus, nämlich Markus Hofmann. Von der 10 ging es runter auf die 19. Sag, hast du heute schon mal gelebt. Wolfgang Ziegler ebenfalls drin geblieben, von der 15 runter auf die 18 mit seinem Song Das Beste an mir. Und die Nockies mit ihrem Titel 1, jetzt schon in der 6. Wertungswoche dabei. Von der 21 ging es hoch auf die 17. Die Schlagerrallye, heute mit der letzten Schlagerrallye Top 30 und jetzt mit den nächsten Hits.
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0: Norkis und ihr aktueller Titel wieder in der Hitparade, noch in der Hitparade in der sechsten Wertungswoche. Von der 21 ging's hoch auf die 17. Die erste Stunde der letzten Schlagerrallye Top 30 geht so langsam dem Ende entgegen, noch mit zwei Damen. Andrea Berg drin geblieben, von der 8 allerdings runter auf die 16. Das kann uns keiner nehmen in der dritten Wertungswoche. Und ganz neu rein, letzte Neueinsteigerin in dieser Stunde, na logisch, ist ja auch der letzte Titel, auf der 15, Anni Perker. Sie befindet sich in der Umlaufbahn. Jetzt auch der Schlagerrallye Top 30. Gleich gibt's die zweite Stunde. Dranbleiben.
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1: Genau, die letzte Top 30, genauer gesagt. Ja, tatsächlich, die Schlager-Rallye-Hitparade ist mit der nächsten Woche Geschichte, denn nächste Woche gibt es nochmal eine Extra-Ausgabe. Ja, wir blicken nämlich zurück dann auf die vielen, vielen Jahre Schlager-Rallye-Hitparade seit 2003. Gibt es uns nämlich also 23 Jahre Schlager-Rallye-Hitparade. Ja, jetzt ist Schluss im Oktober 2026. Ihr hört gerade die letzte Top 30. Wie gesagt, nächste Woche dann nochmal Best of. Und dann gibt es die neue Schlager-Rallye. In 2 Wochen, jawohl, da kommt einiges auf euch zu. Natürlich ganz, ganz viel neue Schlagermusik, aber auch unvergessene Schlager, die einfach nicht in Vergessenheit geraten dürfen. Viele Rubriken und natürlich auch immer mal wieder Künstlerinterviews. Die Schlager-Rallye wird auf jeden Fall weitergehen. Die Hitparade ist allerdings Geschichte. Ihr hört die allerletzte und wir sind angelangt auf Platz Nummer 14, denn in der ersten Stunde gab es schon die Plätze 30 bis 15. Tolle Interpreten waren schon mit dabei. Vincent Groß und Tim Peters, Vanessa und Giovanni, Max Weidner, außerdem auch Stefan Dietl oder Andrea Berg. Jetzt auf Platz Nummer 14, Playa Rouge, in der zweiten Wertungswoche drin und gestiegen von der 22 hoch auf die 14. Alexander Martin ebenfalls gestiegen, 7 Plätze nach oben. Warum bist du nicht wie die anderen in der zweiten Wertungswoche auf der 13? Und die nächste Neueinsteigerin befindet sich dann auf Platz Nummer 12, Maria Levin. Du hast mich angelacht, ganz, ganz neu rein. Und Laura und Marc geben eine Runde Liebe auf. Die sind ebenfalls drin geblieben. Wahnsinnig gestiegen. Von der 26 hoch auf die 11. Hören wir jetzt. Hier ist die zweite Stunde der Schlager-Rallye Top 30. Weiterhin mit mir, mit Michael Klein-Lottmar.
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0: Laura und Marc, ich gebe eine Runde Liebe aus. Sie sind in der Hitparade drin geblieben und sogar gestiegen von der 26 hoch auf die 11.
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0: Ja, genau, das bin ich. Die letzte Schlager-Rally Top 30 dringt gerade in euren Gehörgang rein. Und wir sind in der letzten Top 10 angelangt. Die letzte Schlager-Rally-Hitparaden-Top 10, die ihr gewählt habt. Matthias Reim in der 6. Wertungswoche. Die Sterne lügen, nee, sie lügen nicht. Es ist tatsächlich wahr, er ist in der Top 10 von der 13 hoch. Und dann die nächste Neueinsteigerin noch nicht, der höchste Neuansteiger? Nee, aber zweithöchst. Genau, Pia Sophie nämlich. Wenn das zu viel ist, ganz neu rein von 0 auf die 9. Und To The Moon Beats sind megamäßig gestiegen. Die Aufsteiger der Woche von der 29 hoch auf die 8. Give It Up, ihr Party-Song. Sophia Venus dann auf der 7. Die letztmalige Nummer 1 ist also gefallen auf die 7 runter. Nach Regen folgt Sonne, aber sie ist schon in der 9. Wertungswoche dabei. Das ist doch mal eine tolle Leistung, oder? Klar, Sophia Venus auf der 7. Michael Kern dann auf der 6 stehen geblieben. Der schönste Platz im Leben, na klar, das ist die Schlager-Rallye-Hit-Paraden-Position. In der 2. Wertungswoche ist er mit dabei. Michael Kern gibt's jetzt. Sophia Venus, To The Moon Beats und Pia Sophie. Und den Anfang macht Matthias Reim.
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0: Michael Kern und der schönste Platz im Leben, euer Platz Nummer 6 in der letzten Schlagerrallye Top 30. Jawohl, aber wir sind noch nicht ganz am Ende. Gleich gibt es die volkstümliche Nummer 1, die letzte volkstümliche Nummer 1. Das Bergecho geht natürlich auch dem Ende entgegen mit der Hitparade, na klar. Aber volkstümliche Musik wird es auch weiterhin in der Schlagerrallye geben, in der neuen Schlagerrallye in 2 Wochen. Wie gesagt, nächste Woche gibt es, das habe ich hier in der ersten Stunde schon erwähnt, ein Best-of Schlagerrallye-Hitparade 23 Jahre lang. Wer sind denn die erfolgreichsten? Wir werden es nächste Woche hören. Jetzt sind wir in der aktuellen Hitparade. Die letzte volkstümliche Hitparade gibt's gleich. Wer steht da ganz, ganz oben auf dem Gipfel, auf dem Volksmusikthron? Aber wer steht erstmal auf Platz 5 und 4? Wolfgang Petri, Morgengold. Auf der 5 von der 23 ging's megamäßig nach oben in der dritten Wertungswoche dabei. Und der höchste Neueinsteiger zum letzten Mal in der Hitparade, Bernhard Brink, Hurricane, ganz neu rein, von 0 auf die 4. Die beiden Songs gibt's jetzt und dann gleich die volkstümliche Nummer 1.
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0: Der höchste Neueinsteiger in dieser Wertungswoche, in der letzten Wertungswoche der Schlagerrallye Top 30, Bernhard Brink und sein Titel Hurricane. Er hat es ganz neu reingeschafft.
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0: Und jetzt gehen wir raus aus der Schlagerrallye-Hitparade rein in unsere kleine volkstümliche Hitparade, dem Bergecho. Auch in der letzten Wertungswoche haben wir euch wieder 5 neue volkstümliche Songs vorgestellt. Die sind angetreten gegen die aktuelle Nummer 1 Brennholz, Solange ich kein Vogel hör singer. Ganz, ganz neu waren sie in der letzten Wertungswoche auf der 1. Angetreten sind sie die Rampenhirsche, Lederhosen-Eskalation, die echt urigen Barbara O'Barbara, Captain Freddy und Gabriela, Ciao Ciao Amigos, die Caravanos mit dem Trompeten-Liebelei-Lied und die Tierseher mit Daresi auf der Wiesen. Das waren die 5 Neuvorstellungen. Wer hat die letzte Abstimmung der Bergecho-Hitparade gewonnen? Wer steht ganz, ganz oben? Wieder herzlichen Glückwunsch an Brennholz. Solange ich kein Vogel hör singen, ist unsere letzte volkstümliche Nummer 1 in der Schlagerrallye.

0: Brennholz, unsere und eure letzte volkstümliche Nummer 1 in der Schlagerrallye. Jawohl, in der letzten Schlagerrallye Top 30. Übrigens, niederländisches Original. Dort heißt der Titel einfach nur Cheerio.
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0: Jawohl, und jetzt geht's auf die letzten Treppchenpositionen der Schlagerrallye Hitparade. Zum letzten Mal die Plätze 3, 2 und 1. Wer hat's denn dahin geschafft? Na, zum Beispiel er, André Busse. Zwing mich doch zu meinem Glück. Von der 7 ging es hoch auf die 3 in der zweiten Wertungswoche. Graziano und Sunrise haben es auf die Silberposition wieder geschafft, denn da standen sie auch schon letzte Wertungswoche. Oder Notte Italiana, ihr Song, hören wir gleich sofort. Vorher André Busse und dann gibt's gleich die letzte Nummer 1.
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0: Graziano und Sunrise, Silberposition in der letzten Schlagerallye Top 30. Die jetzt zu Ende geht. Jawohl, das war sie dann, die letzte Schlagerallye Top 30. Wobei, nächste Woche gibt's nochmal eine Top 30, dann mit den erfolgreichsten Interpreten der Schlagerallye Hitparaden Historie. Jetzt gibt's die letzte Nummer 1. Von der 4 ging es hoch auf die 1 für einen, der leider nicht mehr unter uns weilt, aber seine Musik ist das, was bleibt und die Erinnerung an ihn, denn der hat uns viele, viele Jahre begleitet. In der letzten steht er nochmal ganz, ganz oben. In der zweiten Wertungswoche ist er mit dabei. Andreas Martin, dich zu lieben, das ist die letzte Nummer 1 der Schlagerallye Top 30. Nächste Woche gibt's, wie gesagt, die Best-of-Ausgabe und dann in 2 Wochen die ganz, ganz neue Schlagerallye. Ich freue mich auf jeden Fall auf euch, wünsche euch jetzt eine ganz, ganz tolle Woche mit eurer letzten Nummer 1. Michael Klein-Luttmer sagt Tschüssikowski.
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0: Ach, jetzt hätte ich doch beinahe herzlich willkommen zu Love Town gesagt. Ja, nein. Hier ist Funky Town, the grooviest Radio Show in deinem Radio. Zwei Stunden good old funky stuff. Am Mikrofon Thomas Krier. Ein fröhliches Hallo und natürlich willkommen. Booker Newberry III am Anfang der Show. 1974 hatte er seinen großen Hit mit Love Town. Funk, Soul und Disco, meistens Oldschool, das ist das, was es bei Funky Town gibt. Heute machen wir allerdings einen Ausflug. Und zwar, noch in dieser Stunde gibt es Funky Town is in the House. Kommen wir gleich zu. Ich würde sagen, wir starten jetzt richtig durch. Let's do it. Boogie Boots.
1: Yeah. Thomas Krier ist mit.

Disco aus 2020. Boogie Boots. Let's do it. Mit Old School geht's jetzt weiter, so wie man das von Funkyton gewohnt ist. Unser guter, bekannter George Benson. No One Emotion.

Man kann es nicht anders sagen, es ist und bleibt grandiose Musik aus dem Album 2020, George Benson, No One Emotion. Das Funky Town, the grooviest Radio Show in deinem Radio. Old School ist angesagt. Wer die Zeit selbst miterlebt hat, der erinnert sich vielleicht noch an den einen oder anderen Track. Wer später dazu kam, entdeckt vielleicht was Neues, Altes sozusagen. Jetzt die Manhattans, Crazy. Right off, right off.

dafür gab es einen Grammy. Beste männliche R&B-Gesangsdarbietung bei den 32. Grammy Awards 1990. Der Track selbst stammt aus 1989. Every Little Step, Bobby Brown. Und wir bleiben noch etwas in 1989 mit Jody Watley. Real Love.

0: Jody Watley. Das Video dazu war für mehrere MTV Video Music Awards nominiert. Der Track selbst stieg in Deutschland bis Platz 15 und in den USA und Kanada bis Platz 2 der Verkaufscharts. Nur ein Album hat die Formation Chemistry aus Washington DC gemacht. Das Album ist bei Sammlern sehr begehrt, stammt aus 1982. Nach diesem Album gab es noch zwei Singles. Eine davon gibt es jetzt bei Funky Town. I Can't Win for Losing Chemistry.
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Funky Town ist in the house. Ich habe mir gedacht, das machen wir jetzt einfach mal. Bis zum Ende dieser Stunde House aus dem Funky Town Archiv. Los ging's mit Move Your Body von Marshall Jefferson, The House Music Anthem. Weiter geht's mit Big Bass und What You Do und Shakedown at Night.

Funky Town ist in the house. Big Bass featuring Michelle Nareen. What You Do. Und der Aldex Tessio Remix von Shakedown at Night. In der zweiten Stunde geht's dann wieder weiter mit Funk, Soul und Disco. Etwas 70s Disco. Und jetzt noch Flawless mit The Ones. Bis gleich!

Sollte man ruhig öfter machen. Stop to Love, das war natürlich Luther Vandross aus seinem Album Give Me the Reason 1986. Ganz herzlich willkommen in der zweiten Stunde Funky Town. Thomas Kreher am Mikrofon. Und nicht nur ich bin da, sondern auch du bist natürlich da. Vielen Dank fürs Zuhören. Und Earth, Wind & Fire, The Ritchie Family und Denise Williams, auch alle da. Oder hier, Stevie Wonder, Love, Light & Flight. This is the Funky Town Radio Show.

Filmmusik aus dem Jahr 1984. The Woman in Red. So heißt der Film. Love Light in Flight, so heißt der Track. Stevie Wonder, bei Funky Town in der Originalversion gehört. Die Single, die es dazu damals gab, war um gute 2 Minuten gekürzt. Wir greifen mal wieder in die Funky Town Rare Tracks Kiste. A good thing is hard to find. Deep.

0: A Good Thing Is So Hard To Find. Ein Track aus der Funky Town Rare Tracks Kiste ist so richtig rare, denn das ist auch noch eine B-Seite, nämlich von der Single Don't Wait. Deep heißt der Interpret oder die Formation, kann ich nicht mal so genau sagen, wie sich das verhält. Gesungen hat jedenfalls Aronette McClinton. So steht's jedenfalls auf dem Label. So, im Gegensatz dazu kommen jetzt alte und gute Bekannte. Cool Million featuring Kenny Thomas. Ein Track aus dem Jahr 2012, Without Your Love.
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Nummer 1 der Hot Soul Charts der USA. Erkennt man gleich. Das ist natürlich Earth, Wind & Fire. Sing a Song erreichte ebenfalls den Goldstatus für über 1 Million verkaufter Singles in den USA. 1975 war das. Gleich noch mehr aus den 70s, aber jetzt erst einmal etwas New Funk aus 2021. Cool Funk, Super DB.

SuperDB aus London. Ihr Sound ist eine Mischung aus Pop, Disco, Funks, Rock und Jazz. Inspiriert von Earth, Wind & Fire, The Police und Prince. So steht es jedenfalls im Steckbrief der Band. Und wir haben sie mit Cool Funk gehört. 1982 erschien das Album I'll Do My Best von der Ritchie Family. Ausgekoppelt wurde natürlich der Titeltrack, aber auch das hier, This Love's On Me. Ride on, ride on.

This Love's on Me, The Ritchie Family. Ich hatte es vorhin schon mal gesagt, wir tauchen nochmal ab in die 70s. Bevor wir zu den Disco-Sounds kommen, ist erstmal etwas Kuscheln angesagt. Denise Williams, Free.

Okay, okay, das ist nicht ganz 70s. Ist nämlich 1980 erschienen, Ray Parker Jr. und Radio, It's Time to Party Now. Dafür ist das, was jetzt kommt, aber ganz sicher aus den 70s, 1977. Aus Frankreich, Eurodisco mit Amanda Lear, Queen of Chinatown.

kam in Deutschland richtig gut an. Damals Queen of Chinatown, Amanda Lear. Platz 2 in Deutschland, ebenso in Italien. Und irgendwie bin ich jetzt von diesem China-Sound so ein bisschen angetan. Naja, ich pack einfach nochmal einen drauf aus dieser Ecke. Dance the Kung Fu, Carl Douglas.

0: Eigentlich hat Carlton George Douglas, so heißt er richtig, noch viel mehr gemacht. Aber er wird immer wieder mit der Kung-Fu-Geschichte in Verbindung gebracht. Gar nicht mal wegen dem hier, Dance the Kung-Fu. Eher natürlich wegen seinem großen Hit, Kung-Fu Fighting. Das war's mal wieder mit Funky Town. 2 Stunden Good Old Funky Stuff sind mal wieder um.
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0: Da gibt's die Playlist, den Track of the Day und alles rund um die Show. Heute noch Nene Cherry mit Buffalo Stance. Keep it funky, allzeit good times, sagt Thomas Krier, euer Mr. Funky Town. Tschüss, bis zum nächsten Mal. Scratching and give me a beat.

0: Nee, jetzt sind wir dran.
1: Wirklich?
0: Ja.
1: Oh toll, ich freue mich.
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Hey, back at the air again, once upon a time for you an diesem schönen Dienstagabend. Und wir haben wieder einen Haufen Musik für euch mitgebracht. Heute habe ich ja ein bisschen Raritäten angekündigt. Aber zuerst begrüße ich euch von der Nordsee bis zu den Alpen. And greetings all over the world to the penguins and the ice bears. And the listeners from Radio Northie International, the listeners from Star Club Radio.

Ja, zuerst hatten wir einen schönen Song von Small Faces. Mam, bam, thank you, man. Da haben wir gleich ein Thank You Man vor den Gerzerres in Köln. Small Faces Fan, so wie ich auch. Und das war 1969 noch ein richtig schöner, fetziger Song von den Small Faces, bevor sie sich dann mehr oder weniger aufgelöst haben und einerseits als Faces und andererseits als Humble Pie weitergemacht haben.

Ja, und ich hatte einen schönen Artikel gelesen in Good Times Radio Magazine. Und da wurden die Runaways vorgestellt. Habe ich gedacht, wer ist das denn? Und geguckt. Und das war eine Mädelsband, 1973 gegründet. Und dann unterwegs, 76 mit ihrem ersten kleinen Hit. Und der hieß Cherry Bomb. Und wer war bei der Gruppe The Runaways noch dabei? Lita Ford. Und in der ersten Stunde mit Joan Jett und drei anderen Mädels, die diesen Song Cherry Bomb. Und in Europa hatten sie nicht so viel Erfolg, in Amerika auch nicht. Das ist eine sehr kuriose Geschichte. Aber sie kamen dann in Japan und ihr werdet es nicht glauben. Dort waren sie Number One. Hier kommen The Runaways.

Ja, sie haben die Mädels-Bands ein bisschen aufgewertet. Später dann auch Debbie Harry, Susie Quattro kam auch in dieser Zeit raus. Und dann gab es tatsächlich auch mal Frauenpower. Wir bleiben bei den Frauen. Und da kommt der Song von Phyllis Taylor. Sie kommt aus den USA, hat einen Song gemacht, I Feel Love Coming On. War damals auch in meiner Hitparade. Und zwar deswegen, weil sie in England mit diesem Song doch Riesenerfolg hatte, nämlich Top 10 Hit. I Feel Love Coming On.

0: Wir spielen Songs von damals. Jetzt zurück in die 60er.
1: Ja, wir sind zurück in den 60ern, schon mit Phyllis Taylor. Das war ein Song von 1967 und dann im gleichen Jahr erschien in Great Britain die Bonzo Dog Doo Dah Band. Ja, wer kennt sie nicht? Neil Innes ist sehr bekannt, vor allem von dieser Gruppe. Und die waren so eine richtige Klamauk-Gruppe. I'm the Urban Spaceman kennt man, aber ich habe gedacht, wir spielen mal was anderes. Die Equestrian Statue, 1967 in Great Britain. Ich habe euch ja versprochen, wir spielen Raritäten und anderes.

The Bunso Dog Duda Band, das war The Equestrian Statue from Great Britain. Und in den USA hat Brian Wilson, kürzlich ja verstorben, eine Aufnahme gemacht für das Album Smile, wurde erst später veröffentlicht, sollte ein großer Durchbruch für die Beach Boys werden, wurd's aber nicht. Surf's Up, mein lieber Walter Lotz, haben wir hier noch nie gespielt.

0: E-Tarts. Die machen jetzt so ein bisschen Psychedelic Music in Germany. Die waren auch in Rüsselsheim. Ich habe sie selber erlebt. 1969 hat sie den Song Stone by Now. Hören wir uns jetzt an. The P-Tarts.
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0: The Pitots. Ja, sie kamen aus Schwalmstadt in Mittelhessen, gar nicht so weit vom Vogelsberg entfernt und sind öfter in Deutschland auch aufgetreten, galten mal als beste Nachwuchsgruppe, sogar im Musikexpress dann erwähnt. Und dann waren sie in Frankreich im Olympia in Paris und plötzlich war ihre Single Blue Fire Light auch aus dieser Zeit in der Top 10 der französischen und den belgischen Charts. Was haben die Deutschen gemacht? Ach, sie haben sie mal wieder ignoriert. Ich weiß auch nicht, wir ignorieren unsere wirklich auch guten Gruppen. The Pitots. Und jetzt?
1: Und nun curved er mit Sonja Christine Backstreet Love.

Curved Air mit Sonja Christina, der Gesang. Und die sind heute noch unterwegs. Also vor 2 Jahren waren sie in Deutschland als Gruppe noch unterwegs. Es gibt sie noch und die hatten Unmengen von Mitgliedern. Unter anderem war auch Stuart Copeland später mal bei ihnen dabei. Curved Air, Backstreet Love und ein Platz 4 in den britischen Charts. 1971 war eines dieser verrückten, schönen Jahre. Einen haben wir noch und den spielen wir jetzt. Songs. Das ist die belgische Gruppe und holländische Gruppe Wallace Collection. Daydream, April 69.

0: Ja, wenn die erste Stunde so mit dem Tagträumen ausklingt, die belgische Gruppe Wallace Collection waren ein bisschen erfolgreich 1969. Sag ich euch, nächstes Mal kommt wieder 1965. Der Walter Bronig hat mir geschrieben, er hat eine Gruppe ausgegraben, die nennt sich Afterglow, und sie haben einen Song gemacht, heißt Morning, und keiner weiß, wer und was das ist, aber ich spiel's euch, er hat sich's gewünscht.
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Afterglow für den Walter Brunig, rausgefriemelt aus dem Netz wahrscheinlich, und sie spielten Musik in dem Stil von Doors, Jefferson Airplane. Die kamen aus California und da werden sie auch hier vorgestellt als amerikanische Psychedelic Group. Gar nicht schlecht, oder? Ja, da haben wir noch ein paar Wünsche bekommen nach einem kurzen Urlaub. Kann ich jetzt nur die Wünsche neu ankündigen. Der Gerd hat sich gewünscht einen Titel von Tommy James and the Shondells. Der kommt als nächstes. Don't let love pass you by. Ja, und im Internet habe ich gefunden, aus dem Dezember 1966, eine B-Seite von It's Only Love für den Gerd. Und dann haben wir gleich den Harry. Und der Harry hat sich einen älteren Song rausgesucht von Herman's Hermits. Haben wir auch noch nie gespielt. Here Comes the Star. Das war sogar in den englischen Charts 1969 platziert.

Dann haben wir für den Gerd jetzt dabei Roger McGuinn. Er mag ja immer die Birds und er ist ja der Kopf der Birds von früher gewesen. Und er hat sich einen Song rausgesucht, ja quasi ein Coversong. If I Needed Someone hat er nachgespielt, klingt sehr schön. Dann haben wir noch den Carsten aus Prenzlau. Der hat sich gewünscht eine Disco-Gruppe, die war ziemlich erfolgreich in UK und in Deutschland, sogar auf Platz 2 mit dem Song Only You Can. Der kommt als nächstes.

0: Ja, und jetzt haben wir Senderansagen. Am Montag ist für euch da Andis Musikwelten um 18 Uhr mit Andreas Kager. Am Dienstag ist meine Sendung Once Upon a Time und Blues and More. Und die wird wiederholt am Mittwoch um 10 und am Mittwoch um 22 Uhr. Dann haben wir die Sendung von Petra Balzer. Petra Balzer hat eine Sendung Musikbox um 18 Uhr. Am Donnerstag kommt Backbeat, fängt schon um 17 Uhr an bis 20 Uhr mit dem Jens. Am Freitag haben wir den Gerd mit seiner Stars and Hits Sendung. Am Sonntag haben wir alle zusammen nochmal mit Lazy Sunday von 18 bis 20 Uhr. Und das wird dann hier veröffentlicht. Und außerdem wird die Sendung ebenfalls noch gespielt bei Radio North Sea International am Donnerstag um 16 Uhr. Radio North Sea International, Once Upon a Time von 16 bis 18 Uhr müsst ihr unbedingt einschalten. Und wir sind froh, wenn ihr dabei seid.
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Only You Can war das von The Fox und die Gruppe Box of Rocks. Ja, das ist eine Gruppe, die hat sich aus ehemaligen Mitgliedern der Gruppe The Yardbirds 1984 nochmal zusammengefunden. Chris Dreyer, Paul Semblesmith und Jim McCarthy waren dabei und die haben dann einen Song gemacht, der heißt Back Where I Started From. Das klingt ja auch alles so ein bisschen wie Canned Heat. Und das war 1984 unterwegs und grüße ich die Christiane. Und der Song für den Gerd, der letzte Woche nicht dabei war. Der Song Blind Ride mit Forest Strangers and Alison Mossart. Lieber Gerd Zarres aus Köln, du kriegst den diese Woche auch noch. Und dann haben wir noch am Schluss Wade in the Water.

Ja, hört schon, mit Wait in the Water kommen wir dann in die zweite Stunde. Wir sind am Ende der ersten Stunde. Da sind sehr viele vergessene Songs oder auch unbekannte Songs mit dabei gewesen. Die habe ich euch heute präsentiert. In der zweiten Stunde ist es dann so ähnlich. Es gibt leidlich Wiederholungen, aber ich denke, viele Songs kann man eben mehrfach hören. Bleibt also dabei in der zweiten Stunde.

Ja, wir sind in der zweiten Stunde angekommen mit Hans Draskovic. Spiel ich immer mal gerne, Saxophonspieler aus Germany. Wir hatten am Anfang Bonnie Raitt und Kim Wilson. Ja, der war der Mitbegründer von Fabulous Thunderbirds. Haben gespielt I Believe I'm in Love with You, eine Live-Aufnahme 1995. Und wir hatten jetzt 1969 und da kommt jetzt gleich eine Single-Version. Vielleicht spiele ich auch mal die lange Version von der Gruppe The Illusion. Und da gibt es ja auch eine eigene Ansage. Did you see her eyes? Im Sommer, im Juli, August 1969. In den USA, sogar in den Charts. The Illusion mit Did You See Her Eyes. Finde ich wunderbar, diesen Song. Haben wir ja noch nie gespielt. Mal sehen, ob ihr ihn kennt. Und danach kommen einige eurer Wünsche, die noch ausstanden. Und dann machen wir noch ein bisschen mit Blues weiter.

0: Did You See Her Eyes von The Illusion aus den USA 1969, eine der unbekannten Gruppen, ein bisschen in den Charts waren sie, hat es ja gesagt, Platz 33. Aber bei mir war es Nummer 1 und das mögt ihr doch, ne? So ein bisschen rare Aufnahmen. Gerd Zerres hat sich wieder was mal gewünscht von Joe Bonamassa. Das spielen wir doch gerne und das ist von 2015, nämlich der Song Drive. Wir fahren jetzt mit Joe Bonamassa durch die Gegend und haben einen weiteren Wunsch vom Gerd aus dem Norden, ne? Der Gerd, der hier die Sendeleitung macht, hat sich gewünscht, Bob's Will is Still the King. Eine Aufnahme von den Rolling Stones, selten und etwas überraschend, so Country-mäßig, aus dem Jahr 2006 und live gespielt in Austin. Hier kommen zuerst Joe Bonamassa und Drive.
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0: Und als nächstes haben wir noch einen Wunsch von Walter Bronig. Der ist ja sehr fleißig gewesen diesmal. I'll play the blues for you. Daniel Castro hat den Song gemacht. Der kommt jetzt für euch.
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Den habe ich der Marita gewidmet. Ein Wunsch vom Walter Bronig. Und wir machen weiter mit... Und Wünsche werden natürlich auch entgegengenommen. Bitte immer rechtzeitig für Blues and More oder für Once Upon a Time auf der Wunschbox von Star Club Radio. An der Stelle muss ich mal ganz schnell sagen, das war ein Wunsch vom Lepschi, den habe ich noch reingekriegt, von den Rolling Stones, Covered in You, von ihrer allerneuesten LP aus dem Jahr 2026. Und danach will ich euch noch sagen, das nächste Mal eine Sendung über 1976, also 50 Jahre von unserer Zeit heute. Und da könnt ihr eure Wünsche auf alle Fälle schicken. Ihr habt schon gemerkt, diesmal ist es also eine Wiederholung. Ich war ja nicht da und da musste ich das Ganze relativ schnell und verkürzen. Ich hoffe trotzdem, dass euch diese Sendung Spaß gemacht hat und schickt eure Wünsche. Das nächste Mal kommt alles, was noch nicht drin war. Schickt sie bitte rechtzeitig, wie immer. Die Vorproduktion ist schon wieder am Samstag. 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

Ja, jetzt habe ich eine spezielle Aufnahme von 1969, eine Demoaufnahme von der Gruppe The Ivies. Die Ivies waren später dann bekannt unter Badfinger und sie haben dann bei Apple Records unterschrieben und wurden von Paul McCartney gefördert. Aber 1969 kam ein Song raus, der hieß Carry On Till Tomorrow. Ein ziemlich langer Song, sehr interessant, von The Ivies.

Sehr interessant, die Aufnahme. Carry On Till Tomorrow. Ja, da gibt es eine Single-Version von The Ivies. 1969. Und das wurde dann produziert von George Martin im Hintergrund in den Apple Studios. Wir kommen jetzt gleich zu Lawrence Jones, Thunder in the Sky. Das ist ein Hit von 2016. Und dann haben wir noch Sam Myers, I Got the Blues. Und das ist nochmal für die Marita von 2005. Dann haben wir noch Chill Out. Das spielen wir gleich noch hinten dran von John Lee Hooker and Carlos Santana.

Lorena McKennett. Das ist doch auch was für euch, ne? All Souls Night.

0: 18. Oktober, also in der nächsten Woche, vollendet Cliff Richard das 86. Lebensjahr. Herzlich willkommen zu einem Cliff Richard Special. Moin und hallo, Gerd Musfert am Mikrofon. Und natürlich habe ich auch heute die Sendeverantwortung. Bei dem Special handelt es sich um einen Live-Mitschnitt im ABC Kingston in Surrey vom 7. März 1962 für ein Live-Album, das nicht erschienen ist. Die Aufnahmen wurden inzwischen digital überarbeitet und das Ergebnis ist ein Zeitdokument, das es jetzt zu hören gibt.
1: It's nice to be able to say, I told you so. And about 2 or 3 years ago, I was one of the many people that said, when we realize the sounds we have in this country, we'll probably realize we have one of the finest sounds in Europe today. I wasn't wrong, and neither were you, because you bought the records. But it's my pleasure to introduce the sound of the Shadows.

0: Zahl.
1: Nun kann man natürlich fragen, wie kann ein Konzertmitschnitt der Shadows mit Cliff Richard gesendet werden, wenn das Album nicht veröffentlicht wurde? Hier die Auflösung. EMI hat nach dem Fund des Tonbandes und der digitalen Überarbeitung im Jahr 2002 den Mitschnitt als Special Limited Edition auf einer CD veröffentlicht, die es soeben bei mir zu hören gab. Ich habe absichtlich den Ton nicht ausgeblendet und reingeredet. Die Playlist findet ihr auf Facebook und auf der Website des Rock'n'Roll Radios. Tschüss, sagt euer Senderverantwortlicher Plattenplauderer Gerd Musfeld.

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1: Hallo aus Tauschers Plattenkiste, sagt der Alex. Wir beschäftigen uns ab jetzt mit etwas, wofür unsere Sendung steht. Musikalisch geht es bei uns fast immer um das eine Wort. Ein zeitlicher Rückblick ist dies. Das Wort damals. Und damit nun viel Spaß im ersten Teil der Damals-Lieder aus meinem Archiv.

Udo Jürgens stimmte uns gleich zu Beginn etwas melancholisch. Darf es durchaus sein, aber hoffentlich nicht zu traurig. Auch wenn, ich gebe es zu, der Blick zurück mitunter eben Trauer auslösen kann. Damals war ja alles besser. Na, vor dieser Feststellung möchte ich warnen, aber ein reflektierter Rückblick, der tut gut. Und das tun wir hier immer, versuchen wir jedenfalls, musikalisch und auch zeitgeschichtlich. Damals war es unsere Revue in die Vergangenheit immer bei uns, aber in diesem Fall eben im Besonderen, wenn nämlich das Wort damals im Titel erscheint, so wie jetzt hier bei dieser Dame.

Ein Pärchen von damals, einer der Titel, der von Helga Brauer in Erinnerung bleibt, diese große Schlagersängerin der frühen DDR-Jahre. Ihre Karriere begann Mitte der 50er Jahre beim damaligen Orchester Helmut Opel. Hat nichts mit dem Autobauer zu tun, war eher Trabant-Ära damals. Aber der Orchesterleiter entdeckte eben das Talent dieser jungen Helga im Urlaub. Da nahm sie nämlich an der Ostseeküste an einem Sängerinnenwettbewerb teil oder auch Sänger. Damals wurde noch nicht so unterschieden und überzeugte nicht nur das Publikum, sondern eben auch Herrn Opel. Und später sang sie an der Seite des damals sehr beliebten Rundfunk-Tanzorchesters Leipzig. Und Sie merken, wie oft ich das Wort damals allein verwende. Ich muss hinzufügen, damals unter der Leitung des Orchesterleiters Kurt Henkel, der berühmte Kurt Henkel. Helga Brauer sang später auch das Lied vom Lipsi, dieser Modetanz der damaligen, schon wieder DDR, der dem Beat im Westen ein wenig entgegenstehen sollte. Aber der Plan ging meines Wissens nicht ganz so auf. Sie sang weiter, inzwischen übernahm der Trompeter Walter Eichenberg das Orchester in Leipzig und sie wurde seine Ehegattin, sowie einer ihrer Titel auch Hör mein Herz. Helga Brauer sang in vielen Ländern in Ost und West, von der Sowjetunion bis nach Österreich, von Schweden bis in die CSSR, die damalige. Das hier ist Tauschers Plattenkiste, die Kultserie auf dieser Welle für alle Helgas und gerne auch für die Bärbels.

0: damals mit Bärbel Wachholz, damit wir sie nicht verwechseln mit Helga Brauer, ist mir früher ab und zu mal gegangen, weil sie doch so ein ähnliches Genre auch abdeckt in so einer ähnlichen Zeit. Auch eine frühe DDR-Schlagersängerin und natürlich Stammgast hier bei uns. Und darüber freut sich bestimmt auch BB in P, also Bärbel Danauer in Plauen, die unsere Sendung, wie ich weiß, zeitversetzt immer mal wieder hört. Und die sich bestimmt auch über eine neue Aufnahme mit dem Rundfunk-Tanzorchester Leipzig freut. Jetzt begleitet es nämlich den Musiker, da weht der Wind aus einer anderen Richtung, den Musiker Horst Winter.
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1: 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Übrigens, die Damen, die diesen Refrain hier sangen, das waren die Sonnies und die Coronels. Er hatte also nette weibliche Begleitung gehabt, Horst Winter. Das damals ist instrumental nicht oft dargestellt worden, aber in diesem Sinne, das Yesterday, das Gestern, soll uns in Variation dienen. Im Auftakt nun mit dem Gerd Michaelis Chor.

Nochmal ein damals aus der DDR aus dem Jahr 1970. Und das wird garantiert nicht das letzte Mal sein, denn bei uns ist der Blick nach vorn eigentlich immer der Blick zurück.

gibt so viele Worte, die unser Wort umschreiben. Anno dazumal zum Beispiel. Früher. Es geht einfach um das Damals. Und damit nun weiter im zweiten Teil der Damals-Lieder aus meinem Archiv. Viel Spaß.

Genau wie damals, das waren die Travelers, eine Musikformation, die fast 4 Jahrzehnte existierte, aber deren frühe Lieder mit die bekanntesten waren. Zunächst nannten sie sich noch die 3 Travelers, dann nur noch Travelers, also 3 reisende Jungs in der Anfangsbesetzung mit Fred Oedorp, Eddie Rother und mit Mischa Andrejew. Der Mischa, der starb sehr früh und wurde dann am Kontrabass von Klaus Komoll ersetzt, inzwischen auch schon längst verstorben. Also eine Band aus dem damals und man sagte damals auch das erfolgreichste deutsche Bartrio. In den ersten beiden Jahrzehnten der Travelers, da sang parallel auf anderen Bühnen diese Dame.

wie es damals war. Margot Eskens schluchzte, damals war alles so schön. Damals war's. Diese zwei Worte sind auch Titel von legendären Sendungen. Eine lebt noch aus dem damals bis heute, nämlich der musikalisch-gesellschaftliche Jahresrückblick sonntagsabends bei den Kollegen vom NDR-Fernsehen. Und das andere, das damals war's, das waren die Geschichten aus dem alten Berlin bei Rias. Ja, die kommen bei uns noch zum Vorschein, zum Hören. Denn wir schauen zunächst mal auf das damalige Rom.

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Damals in Rom. Peter Alexander in der Sendung seines Namensvetters. Tauschers Plattenkiste, die Kultserie auf dieser Welle. Mit der Erkenntnis, die Zeit ist eine große Lehrerin. Schade nur, dass sie ihre Schüler umbringt.

ein junger Manfred Krug. Damals, weißt du noch, weiß man im Alter meist, wie es damals war. Nur das, was gestern oder heute früh noch war, das verschwindet im Kurzzeitgedächtnis.

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0: so sagte schon mein Vater, die gute alte Zeit, die war alt, aber gut.
1: Ja, das war eine Stimme aus dem ganz tiefen damals. Der Opernsänger Leo Szlezak, er wurde 1873 noch im damaligen Kaiserreich Österreich-Ungarn, also K&K, geboren. Er starb kurz nach dem Zweiten Weltkrieg am 1. Juni 1946 in Rottach-Egern im heutigen Freistaat Bayern. Ja, wo hören Sie noch solche Stimmen im Radio? Bei uns, dort, wo man auch das Orchester von Gary Tesca hört.

Unsere Zeitmaschine ermöglicht uns das Schwimmen gegen den Uhrzeigersinn. Jedenfalls für ein paar Momente. Zurück ins Damals. Und damit nun viel Spaß im dritten Teil der Damals-Lieder aus meinem Archiv.

Salvatore Adamo, genau wie damals. Nur nicht in der damaligen Aufnahme, sondern ein paar Jahre später aufgefrischt. Aber die Stimme, wie damals, unverkennbar eben. Salvatore Adamo, gibt es ja nach wie vor viele Menschen, die diese Stimme gerne hören. Plattenkramer Thorsten Werner aber zum Beispiel aus dem Schwarzwald ist einer jener Salvatore Adamo-Freunde. Und Langschläfer Steffen Katte in Aschersleben, der steht auf diese Dame.

so wie es damals war, sagen sie auch schon damals, nämlich 1988. Regina Toss aus Zwickau in Sachsen, der heutigen stolzen Europa-Kulturhauptstadtregion Chemnitz. Und aus der poppigen Schlagerzeit komplettiert nun Roy Black diese Dreierrunde.

Roy Black, so wie damals aufgenommen im Jahr 1989, also ein Jahr nach der Regina Toss Aufnahme. Und ich glaube, es war bereits die Zeit, als Dieter Bohlen da ein wenig mitmischte bei Roy Black. Es ist damit Zeit, wieder einmal innezuhalten und ein paar geistige Ergüsse zu verarbeiten. Der britische Schriftsteller George Orwell stellte einmal fest, die Zeit vergeht nicht schneller als früher, aber wir laufen eiliger an ihr vorbei. Der Physiker Georg Christoph Lichtenberg, der wagte diese steile These. Die Leute, die niemals Zeit haben, tun am wenigsten. Und der US-amerikanische Schriftsteller Mark Twain, der gab zu bedenken, die Zeit mag Wunden heilen, aber sie ist eine miserable Kosmetikerin. Lassen Sie diese Gedanken mal sacken hier in Tauschers Plattenkiste, der Kultserie auf dieser Welle.

Musik aus Österreich. Das war eine der Stimmen der Honey Twins, und zwar Trixie Kühn, so wie es damals war, aufgenommen im Jahr 1960. Im damaligen Rom waren wir bereits musikalisch. Nun führt die Reise ins Paris von damals

Blue Diamonds, wie damals in Paris. Und nun die große Bühne für eine große Formation. Freuen Sie sich auf das Deutsche Filmorchester Babelsberg aus Potsdam. Die Damen und Herren, die stimmen noch ein wenig sich ein. Ja, sie stimmen, die Instrumente, vom Klang her auf jeden Fall. Und damit kann's losgehen.

Yesterday in der klassischen Version. Gibt es noch viel, viel mehr Versionen. Übrigens, in den 90ern des vorigen Jahrhunderts liefen über Monate hinweg beim damaligen Deutschlandradio Berlin aus dem Rias-Haus am Hans-Rosenthal-Platz immer werktags um kurz vor 22:30 in Summe 2000 Versionen von Yesterday. Das waren noch Zeiten damals. Da klang noch etwas. Ja, bei uns klingt es weiterhin gut. Im Damals und das Damals ist heute. Also bleiben Sie dran. Gleiche Stelle, gleiche Welle, auf alle Fälle. Denn ciao, sagt der Alex. Und wie immer, auf Weiterhören.

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1: Und ich wünsche einen schönen Schlagerabend.

0: ist sie wieder rum, die Woche. Und wir haben den 8. Oktober 2026. Herzlich willkommen zur Schlagertrendparade. Die Ausgabe in der 41. Kalenderwoche. Ich sage Danke bei Radio Ostsee Melodie an unseren Oldieman. Schön, dass er wieder da ist. Super Sendung. Einen schönen Modi-Feierabend. Und ich darf begrüßen bei Radio Ostsee Melodie den Achim, die Hannelore, der Oldieman ist auch noch mit dabei. Der Emiklikos ist auch wieder da. Rita und Peter, die Bacardi 64, Marianne, der Petro, der Ted sowie der Hein. Das sind die Hörer, die ich namentlich erlesen kann. Ich freue mich, dass ihr dabei seid und auch einen schönen guten Abend den Gasthörern bei Radio Ostsee Melodie. Dann freue ich mich, dass bei der Satzzentrale sowie bei Radio Nordsee International auch wieder fleißig eingeschaltet wurde. Hier kann ich keine Hörernamen erlesen. Ich freue mich, dass ihr mit dabei seid. Wir diesen Schlagerabend gemeinsam verleben bis 22 Uhr. Es wird ein spannender Schlagerabend. 5 Neueinsteiger haben wir dabei. Ja, 50 Plätze von der 50 bis zu 1. Alles das, was deutsch ist, was Trend ist. Errechnet aus diversen deutschen Hitlisten. Und das sind unsere 50 trendigsten Schlager der Woche. Zwischendrin der Blick zurück gegen 20.30 Uhr und gegen 21.30 Uhr. Da gibt's wieder den Schlager-Oldie. Einmal gehen wir ins Jahr 1981, der Wunsch von Helga. Und dann gegen 21.30 Uhr sind wir im Jahr 1987. Ja, draußen ist es ungemütlich. Der Herbst ist da. Also machen wir es uns gemütlich auf dem Sofa, in der Küche, bei der Arbeit, wo auch immer ihr seid. Genießt diesen Abend, so wie ich auch. Und wir starten die 50, runter von der 47, Peter Sebastian, damit kann ich leben, der Velvet Mix. Chris und Sie ist die Lady auf dem Dancefloor, runter von der 30 auf die 49. Und jetzt auf der 48 haben wir unseren ersten von 5 Neuansteigern heute Abend. Wird es schlüpfrig? Das werden wir gleich erfahren, denn wir gehen ins Hotel. Zimmer 17 ist gebucht. Und das Ganze wurde gebucht von Tanja Lasch. Unser erster Neuansteiger heute Abend in der Schlagertrendparade, Zimmer 17.
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0: Neu in der Schlager-Trendparade auf der 48, unser erster Neuansteiger heute Abend, Zimmer 17, Tanja Lasch. Meine letzte Hotelzimmernummer war die 413, aber das nur am Rande. So, und jetzt kommt die 47 rauf von der 49. Hier ist Bianca und Je sais pas.
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Bianca und Giuseppe auf der 47, die 46 runter von der 40, Mitch Keller, das sind keine Tränen, ein anderer Duft mit Fantasy, 10 runter von der 35 auf die 45 und jetzt auf der 44, letzte Woche neu eingestiegen, Lisa Klein und I Love to Love.

Ja, das Original natürlich von Tina Charles aus dem Jahr 1976. Das war die deutsche Version I Love to Love von Lisa Klein. Sie hat übrigens einen wichtigen Karriereschritt bei der AESA Cruises gemacht. Dort war sie als Entertainerin angestellt und hatte internationale Auftrittserfahrungen sammeln können. Und jetzt ist sie in der Schlagertrendparade vertreten auf der 44, letzte Woche neu eingestiegen. Die 43, 5 runter von der 38, Christine Stark und Alemannia und ein rauf, letzte Woche auf der 43 wieder eingestiegen, ist Jörg Bausch, Schleier und Zylinder, die 42. 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
1: Jörg Bausch und Schleier und Zylinder auf der 42 und auf der 41. Jetzt unser zweiter Neuansteiger aus dem gleichnamigen Album. Der Titel Alles, was du suchst. Hier ist Ramon Roselli.
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neu auf der 41, Ramon Roselli und alles, was du suchst. Ich suche manchmal auch ganz schön viel, aber das liegt daran, dass ich manchmal so schusselig bin. Und wir suchen natürlich die aktuelle Nummer 1 in der Schlager-Trendparade an diesem Donnerstagabend, dem 8. Oktober. Letzte Woche wieder auf die 1 gesprungen ist Maite Kelly. Ein Kuss aus Paris konnte sie ihren Titel das Treppchen oben verteidigen. Die Goldposition, wir werden es erfahren, um kurz vor 22 Uhr. Aber nach der 41 kommt erstmal die 40. Conor Meister, was für ein Gefühl. Andrea Berg und ja, ich will die Dorfclub-Version runter von der 28 auf die 39 und rauf von der 50 auf die 38 in dieser Woche ist Vincent Groß und Amore mit Mio.

0: Die 38 Amore mit Mio Vincent Groß in der Schlagertrendparade und jetzt die 37. Letzte Woche auf der 46 neu eingestiegen, das heißt die zweite Woche dabei. Alexandra Hofmann und für immer ja.
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Oh ja, gerne. Alexander Hofmann, für immer ja, die zweite Woche dabei und in dieser Woche auf der 37. Gleich habe ich den ersten Schlager-Uldi für euch, aber vorher haben wir noch Platz 36. Gestiegen von der 41, hier sind Neon und Mon Amour.

0: Die 36 in der Schlagertrendparade. Neon und Mon Amour und liebe Helga aus Grömitz, aufgepasst.
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0: Denn jetzt kommt dein Schlager-Oldie-Wunsch. Ja, sie hat geschrieben, ich habe sie immer so gern in der ZDF-Hitparade gesehen. Da war sie auch mehrfach vertreten, ist dort aufgetreten, Andrea Jürgens. Ja, eine junge Künstlerin. Und wir hören jetzt einen Titel aus ihrem vierten Studioalbum Mama Lorraine. Das ist auch der Titel, den wir jetzt hören. Den hat sich Helga gewünscht. Und wenn ihr euch einen Schlager-Oldie wünschen möchtet, dann tut das sehr gerne. 0176 510 62601. Und da grüße ich gerade mal alle Mamas, meine Mamas, Mama Walter und natürlich alle anderen auch. Und für uns alle jetzt Andrea Jürgens und Mama Lorraine.

0: Unser erster Schlager-Oldie heute Abend nochmal die Nummer zum Wünschen 0176 510 62601 oder eine E-Mail schreiben schlageroldie@studio3hannover.de. Die 3 bitte als Zahl geschrieben. Und damit sage ich auch einen schönen guten Abend den neu hinzugekommenen Hörern. Ja, weiter geht's mit der Schlagertrendparade und der nächste Schlager-Oldie dann gegen 21.30 Uhr.
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2: Weiter geht es in der Schlager-Trendparade. Wir hatten vor unserem Schlager-Oldie auf der 36 Neon mit Mon Amour. Ja, und rauf von der 42. Jetzt ist Nick P. Du und ich.
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0: Du und ich, Nick P. auf der 35 und jetzt kommt die 34. Das ist der nächste Neuansteiger. Der kommt von Fantasy und heißt Jeder Tag mit dir.
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0: Aus dem Album Bube, Dame, König, Fantasy und die Single Jeder Tag mit dir neu auf der 34 und jetzt die 33. Anna-Maria Zivkov und Plan A.
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0: Der Plan A auf der 33 mit Anna-Maria Zivkov. Und jetzt die 32, die zweite Woche in der Schlagertrendparade vertreten. Frank Lars. Und wenn du diesen Brief liest, hier ist die Antwort.
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Flotter Titel hat unser Emiklikos im Chat in der Strandburg bei Radio Ostsee-Melodie geschrieben. Das Wort flott finde ich richtig gut. Ja, flotter Titel, flotte Schlager hier in der Schlager-Trendparade. Und die Kika begrüße ich im Hintergrund. Schön, dass du auch mit dabei bist, so wie die anderen Gasthörer, die auch dazu geschaltet haben heute Abend in der Schlager-Trendparade. Noch bis 22 Uhr suchen wir die aktuelle Nummer 1 der Woche. Das gerade war die 32. Ja, das ist die Antwort gewesen von Frank Lucas auf seinen Erfolgshit aus dem Jahr 2008. Und jetzt sind wir bei der 31. Rauf von der 37, Achim Petri und noch eine Nacht.

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Achim Petri und noch eine Nacht auf der 31. Die 30 runter von der 17. Vincent Groß zusammen mit Tim Peters. Ich frage für einen Freund. Pat und dieses Lied ist nur für dich. Runter von der 24 auf die 29. 10 runter ging es für Maite Kelly. Von der 18 auf die 28. Der Morgen danach. Und hier ist die 27. Rauf von der 36. Dort letzte Woche neu eingestiegen. Ich sehe mich. Hier ist Safia.

0: 9 Plätze ging es nach oben für Safiya. Ich sehe mich auf der 27 und jetzt 3 hoch für Semino Rossi. Von der 29 auf die 26. Wahnsinn oder Liebe.
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0: Ein bisschen von beiden ist auch ganz gut. Wahnsinn oder Liebe? Semino Rossi auf der 26.
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0: Halbzeit in der Schlagertrendparade am 8. Oktober 2026. Ja, und die Nachteulen sind auch wieder da. Allen neu hinzugekommenen Hörern einen schönen guten Abend. Schön, dass ihr bei der Schlagertrendparade noch dabei seid. Bis 22 Uhr suchen wir die Nummer 1 und liebe Grüße nach Bochum an die Anjana. Nach der 26 kommt die 25, die ist runter von der 19, Frank Lukas Schachmatt. Und rauf, letzte Woche neu eingestiegen auf der 31, ist jetzt Pia Sophie, wenn das zu viel ist.
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0: jetzt.
1: Wenn das zu viel ist. Pia Sophie von der 31 auf die 24. Von der 21 auf die 23 ging es für Anna-Karina Wojcik mit Unzensiert. Und die dritte Woche dabei und in dieser Woche auf der 22 rauf von der 27 Andreas Martin und dich zu lieben.
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0: die 22 in der Schlagertrendparade Andreas Martin und dich zu lieben. Die 21 runter von der 20, Achim Petri mitten ins Herz und rauf von der 23 auf die 20 sind Julian Reim und Anna-Maria Zivkov. Was wirst du ihm sagen?
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0: Ein tolles Duo, Julian Reim und Anna-Maria Zivkov. Was wirst du ihm sagen? Auf der 20 und auf der 19 jetzt unser zweithöchster Neuansteiger. Und da treffen wir auch auf ein Duo, Sonja Liebing und Bernhard Brink. Mit dem Titel Du kannst es immer noch.
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0: Unser zweithöchster Neueinsteiger heute Abend in der Schlager-Trendparade am 8. Oktober. Du kannst es immer noch, Sonja Liebing und Bernhard Brink. Und jetzt sind wir bei der 18 angekommen. Hier ist Joey Heinle und schwer zu erklären.
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0: Joey Heindle und schwer zu erklären Words auf der 18, die 17 runter von der 14, Sonja Liebing schon längst verliebt und jetzt auf der 16. Sechs Plätze ging es nach oben für DJ Herzbeat und Annemarie Eifeld. Verlieb dich nicht in einen Heartbreaker.
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0: Verlieb dich nicht in einen Heartbreaker, DJ Herzbeat und Annemarie Eifeld auf der 16. Und jetzt sind wir bei der 15 angekommen und da treffen wir uns auf unseren höchsten Neueinsteiger heute Abend. Nick und der letzte Brief.
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1: Das war die 15, unser höchster Neuansteiger heute Abend, Nick, und der letzte Brief. Letzte Woche auf der 15 und diese Woche auf der 14 ist Conor Meister mit Bella Tiamo.
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0: Von der 15 auf die 14, Conor Meister und Bella Tiamo. Ja, unverändert zur Vorwoche ist Vanessa Mai, Ich sterb für dich. Die 10-Jahres-Geburtstagsversion.
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0: Die Geburtstagsversion von Ich sterb für dich, Vanessa Mai, unverändert auf der 13. Und jetzt unser zweiter Blick zurück.
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0: Ja, da habe ich einen Titel aus dem Jahr 1987 rausgesucht. Ein deutscher Titel natürlich. Das Original, ein französisches Original, kam aus dem Jahr 1986. Voyage, Voyage von Desireless. Fernando Express haben das Ganze auf Deutsch ein Jahr später aufgenommen. Voyage, Voyage auf den Flügeln der Zeit. Unser zweiter Schlager-Oldie heute Abend.

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0: Und wir sind zurück in der Schlager-Trendparade. Vor dem Schlager-Oldi hatten wir Vanessa Mai. Die 12 runter von der 8, Olaf Henning und Traumfrau. Und unverändert zur Vorwoche auf der 11 ist Anna-Maria Zimmermann und Arrivederci, Ciao Amore.
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0: Ja, keiner zündet so die Sterne an wie du. Recht hat sie, Anna-Maria Zimmermann. Arrivederci, ciao amore, unverändert auf der 11. Und jetzt sind wir schon bei den ersten 10 Plätzen heute Abend angekommen. Ja, die 10 ist die dritte Woche dabei, war die beiden letzten Wochen auf der 12. Also zwei ging es nach oben für Drews, Cordalis und Petri. Irgendwann, irgendwo, irgendwie.
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Die 10 irgendwann, irgendwo, irgendwie Dries Cordalis und Petri, apropos Petri, Wolfgang Petri, jetzt auf der 9 gestiegen von der 10, morgen Gold.

Die 9 war das, Wolfgang Petri und Morgengold. Und hier die 8, Chris Maria, rauf von der 9 auf die 8 in dieser Woche in der Schlager-Trendparade.

Die 8, Maria und Chris. Die 7, runter von der 6, Vanessa Mai, Ich fall in love. Helene Fischer und heute Nacht runter von der 5 auf die 6. Von der 4 auf die 5 ging es für Andrea Berg, Du hast mich tausendmal belogen, der Rekordmix. Kerstin Ott und tausendmal nein, runter von der 4 auf die, nein, von der 2 auf die 4, so rum. Ja, und an der Spitze die ersten drei Plätze, Maite Kelly, Ein Kuss in Paris, gefallen von der 1 auf die 3. Und hier ist die 2, rauf von der 7, an meiner Seite Helene Fischer.

0: Die zwei in dieser Woche, Helene Fischer und an meiner Seite.
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0: Ja, und hier ist sie, die 1. Vorletzte Woche auch schon auf der 1, letzte Woche auf der 3, das heißt gestiegen von der 3 auf die 1 in dieser Woche, Andrea Berg. Das kann uns keiner nehmen.
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Zurück auf Platz 1, Andrea Berg, das kann uns keiner nehmen. Und das war die Schlagertrendparade am 8. Oktober. 8. Oktober heißt das. Am Mikrofon war für euch Thorsten Bär aus Hannover. Am 8. Oktober 2026 bei der Schlagertrendparade. Und ich sage Danke bei Radio Ostsee Melodie. Ich kann erlesen, dass der Oldieman noch mit dabei war. Die Hannelore, der Emiklikos, die Bacardi 64, Ted, Hein sowie der Pedro. Das sind die Hörer, die ich namentlich erlesen kann. Danke auch fürs Einschalten an die Gasthörer bei Radio Ostsee Melodie. Und natürlich auch Danke fürs Einschalten, fürs Dabeisein bei Satzzentrale Deluxe und bei Radio Nordsee International. Euch einen schönen Abend, schon mal ein schönes Wochenende, eine schöne Zeit. Wir hören uns gerne wieder nächste Woche Donnerstag, das ist dann der 15. Oktober 2026, pünktlich um 20 Uhr zur nächsten, zur 120. Ausgabe der Schlagertrendparade. Die Nummer für den Schlager-Oldi, für den Wunsch 0176 510 62601 oder die E-Mail schlageroldi@studio3hannover.de. Und damit sage ich Tschüss aus Hannover.

0: Maywalds Promoshow, das Magazin für neue Musik. Am Mikrofon Peter Maywald. Ein herzliches Willkommen zu einer neuen Ausgabe von Maywalds Promoshow. Peter Maywald begrüßt Sie und euch ganz herzlich. Und ich leite sofort weiter nach Toronto, nach Kanada, zum Kollegen Sean Savage, der eine neue Mix-Session für Sie und euch zusammengestellt hat. Ich wünsche viel Spaß beim Zuhören.
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Sean Savage war zu Gast bei Maywalds Promo-Show. Perfekt for Late-Night-Listening, Chill Pre-Games or Focused Creative Work. Habe ich zu viel versprochen? Ich denke mal, es hat gefallen. Hoffe ich doch, jedenfalls. Und das war sie, die heutige Ausgabe von Maywalds Promoshow. Und mir, Peter Maywald, bleibt nichts weiter übrig, als mich wie immer von euch und von Ihnen mit einem Diener zu verabschieden, nicht ohne den Hinweis zu vergessen, hört bzw. hören Sie weiterhin gute Musik. Tschüss, bis nächste Woche und bleibt bzw. bleiben Sie gesund.

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1: Im Studio Imme Kasten. Schönen guten Abend. Die Bundesregierung hat ihre Wirtschaftsprognose für dieses Jahr deutlich nach oben korrigiert. 1,3% Wachstum werden erwartet. Im Frühjahr waren es noch 0,5%. Wirtschaftsministerin Reiche sagt:
2: Die deutsche Wirtschaft hat sich im ersten Halbjahr 2026 robuster erwiesen als noch im Frühjahr projiziert. Trotz geopolitischer Unsicherheiten, trotz eines globalen Energiepreisschocks, trotz der Schließung der Straße von Hormuz und trotz Zöllen.
1: Bei Antisemitismus oder Kontakten zu Clanmitgliedern drohen Konsequenzen. Das haben SPD, Grüne und Linke in Berlin klargestellt, nachdem sie den Weg für Sondierungsgespräche freigemacht haben. Zuvor hatte es da entsprechende Vorwürfe gegen Teile der Linken gegeben. Und da wollten SPD und Grüne für Klarheit sorgen. Die gibt es zwar jetzt, ein großer Streitpunkt ist aber noch da. Und zwar das Thema Enteignungen in Berlin. Die Linke pocht darauf, die SPD will da aber nicht mitmachen. Die Spionageaffäre um Ex-BND-Chef Hanning spitzt sich weiter zu. Wie der Spiegel schreibt, soll der ehemalige Chefspion auch Kontakt zu einem chinesischen General gehabt haben. Offiziell bestätigt wurde das noch nicht. Hanning sitzt im Moment in U-Haft. Die Deutsche Bahn muss dem Bahnunternehmen Italo vorerst keinen Platz auf besonders vollen Strecken freihalten. Das hat das Verwaltungsgericht Köln entschieden. Die Bahn war gegen die Pläne der Bundesnetzagentur vor Gericht gezogen. Italo will künftig unter anderem zwischen München und Berlin fahren. Der Literaturnobelpreis geht in diesem Jahr nach Kanada. Ausgezeichnet wird die Schriftstellerin Anne Carson für ihr mutiges und originelles Werk, das ganz neue Formen der modernen Literatur geschaffen hat, so die Jury.
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3: Mit KI-Support. Viele Wolken gibt es am Abend erstmal. Im Norden kommen noch ein paar Schauer durch. An der Nordsee ist auch mal ein Gewitter drin. Sonst bleibt es oft trocken. Später schiebt sich von Westen her wieder Regen rein. In der Nacht liegen die Tiefstwerte zwischen 9 und 2 Grad. Morgen wird es meist grau und ziemlich nass. Im Westen lässt der Regen später nach. Dazu maximal bis 18 Grad.
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2: Im Studio Imme Kasten. Die deutsche Wirtschaft läuft deutlich besser als gedacht. Deshalb hat jetzt auch die Bundesregierung ihre Wirtschaftsprognose nach oben geschraubt. Das Wirtschaftsministerium geht jetzt von einem Plus dieses Jahr von 1,3% aus, mehr als doppelt so viel wie im Frühjahr. Offenbar hat die Wirtschaft den Iran-Krieg und die gestiegenen Ölpreise viel besser verkraftet als angenommen. Vor allem die Exporte laufen gut und der Staat investiert an vielen Stellen kräftig. Davon profitieren viele Branchen. Der Weg für Sondierungsgespräche in Berlin ist frei. Linke, SPD und Grüne haben sich geeinigt, auch beim Umgang mit Antisemitismus. Tom Husse.
3: Ja, da haben sich die Parteien nochmal deutlich positioniert und betont, wer in ihren Reihen mit antisemitischen Äußerungen oder auch mit Kontakten zu Clanmitgliedern auffällt, muss mit einem Parteiausschluss rechnen. Zuvor gab es da entsprechende Vorwürfe gegen Teile der Linken und da wollten SPD und Grüne für Klarheit sorgen. Die gibt's jetzt zwar, ein großer Streitpunkt ist aber noch da, und zwar das Thema Enteignungen in Berlin. Die Linke pocht darauf, die SPD will da aber nicht mitmachen.
2: Bei einer Waffenkontrolle in einem Wohnhaus in Bayern sind zwei Menschen erschossen worden. Die Polizei hat am Abend eine zweite Leiche geborgen. Passiert ist das Ganze in Berngau in der Oberpfalz. Der Schütze hat sich in dem Haus verschanzt. Die Polizei ist weiter im Großeinsatz. Neuer Anlauf im Ring um ein Ende des Ukraine-Krieges. Ein ukrainisches Verhandlungsteam ist morgen und übermorgen in den USA. Da stehen Gespräche mit Unterhändlern von US-Präsident Trump an, sagte der ukrainische Präsident Zelensky. Auch ein europäisches Team soll dazu stoßen. Verbraucherschützer und Handelsvertreter fordern schärfere Regeln fürs Online-Shopping. Anbieter aus Nicht-EU-Ländern müssen Vertreter in Europa haben, die zur Rechenschaft gezogen werden können, wenn gefälschte oder schädliche Produkte verkauft werden. So die Forderung.
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4: 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Viele dichte Wolken gibt es heute, dazu regnet es oft und im Westen wird der Regen später weniger und geht eher in Schauer über. Vereinzelt kann auch mal ein Gewitter dabei sein. Später wird die Sonne vor allem im Süden auch mal länger rauskommen. Trocken bleibt es da eher, maximal 10 bis 18 Grad. Morgen dann meist Sonne und Wolken, ab und zu Schauer, höchstens 19 Grad.
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2: Im Studio Imme Kasten. Die Bundesregierung hat ihre Wirtschaftsprognose für dieses Jahr deutlich nach oben korrigiert. 1,3% Wachstum werden erwartet. Im Frühjahr waren es noch 0,5%. Wirtschaftsministerin Reiche sagt:
3: Die deutsche Wirtschaft hat sich im ersten Halbjahr 2026 robuster erwiesen als noch im Frühjahr projiziert. Trotz geopolitischer Unsicherheiten, trotz eines globalen Energiepreisschocks, trotz der Schließung der Straße von Hormuz und trotz Zöllen.
2: Bei Antisemitismus oder Kontakten zu Clanmitgliedern drohen Konsequenzen. Das haben SPD, Grüne und Linke in Berlin klargestellt, nachdem sie den Weg für Sondierungsgespräche freigemacht haben. Zuvor hatte es da entsprechende Vorwürfe gegen Teile der Linken gegeben. Und da wollten SPD und Grüne für Klarheit sorgen. Die gibt es zwar jetzt, ein großer Streitpunkt ist aber noch da. Und zwar das Thema Enteignungen in Berlin. Die Linke pocht darauf, die SPD will da aber nicht mitmachen. Die Spionageaffäre um Ex-BND-Chef Hanning spitzt sich weiter zu. Wie der Spiegel schreibt, soll der ehemalige Chefspion auch Kontakt zu einem chinesischen General gehabt haben. Offiziell bestätigt wurde das noch nicht. Hanning sitzt im Moment in U-Haft. Die Deutsche Bahn muss dem Bahnunternehmen Italo vorerst keinen Platz auf besonders vollen Strecken freihalten. Das hat das Verwaltungsgericht Köln entschieden. Die Bahn war gegen die Pläne der Bundesnetzagentur vor Gericht gezogen. Italo will künftig unter anderem zwischen München und Berlin fahren. Die UEFA will FIFA-Chef Infantino loswerden, hat aber noch keinen ernsthaften Gegenkandidaten. Die 55 europäischen Fußballverbände haben in Berlin unter anderem darüber beraten, Details sind aber noch nicht bekannt. Die FIFA-Präsidentschaftswahl steht im Frühling an.
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4: Mit KI-Support. Viele dichte Wolken gibt es heute, dazu regnet es oft und im Westen wird der Regen später weniger und geht eher in Schauer über. Vereinzelt kann auch mal ein Gewitter dabei sein. Später wird die Sonne vor allem im Süden auch mal länger rauskommen. Trocken bleibt es da eher, maximal 10 bis 18 Grad. Morgen dann meist Sonne und Wolken, ab und zu Schauer, höchstens 19 Grad.